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Der Forschertag am Ostufer der Müritz wird verschoben. Aufgrund der laufenden Nachsorge beim Waldbrandgeschehen im Müritz-Nationalpark muss der geplante Forschertag am 22. 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Geplant ist eine Nachholung des Termins am 19. August. Die Rangerinnen und Ranger werden derzeit für die Nachbereitung dringend benötigt. Die Maßnahmen auf der Fläche haben weiterhin höchste Priorität, sodass aktuell keine personellen Kapazitäten für die Durchführung der Veranstaltung zur Verfügung stehen. Für die entstandenen Unannehmlichkeiten wird um Verständnis gebeten. Der Forschertag am 19. August lädt ab 10 Uhr junge Forscherinnen und Forscher dazu ein, mit fachkundiger Unterstützung in das Leben der Müritz einzutauchen. Treffpunkt ist der Campingplatz C5.

0: Kommt vorbei zum Forschertag am 19. August ab 10 Uhr auf dem Campingplatz C15 in Rechlin.
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herzliche Einladung zur Autorinnenlesung mit Rike Reiniger am Freitag, den 14. August um 17.30 Uhr im Brigitte Reimann Literaturhaus in Neubrandenburg. Berlin 1926. Glamouröse Schauspielerinnen, verrückte Filmregisseure, Skandaltänzerinnen und kommunistische Autoren drängen in den überfüllten Saal der Volksbühne. Die junge Trickfilmkünstlerin Lotte Reiniger zeigt die Abenteuer des Prinzen Ahmed, den ersten abendfüllenden Trickfilm. Eine Sensation! Im pulsierenden Kunstleben der Weimarer Republik wird sie mit ihren zauberhaften Silhouetten über Nacht zum Star. In der Autorinnenlesung stellt Rike Reiniger ausgewählte Passagen ihres biografischen Romans 24 Bilder pro Sekunde vor, zeigt Bilder und Filmausschnitte aus dem Werk der queeren Ausnahmekünstlerin und kommt mit dem Publikum über die spannende Recherche zu Lotte Reiniger ins Gespräch. Die Autorin Rike Reiniger, aufgewachsen in Bochum, schreibt seit vielen Jahren erfolgreiche Theaterstücke. 24 Bilder pro Sekunde ist ihr Romandebüt. Durch Zugang zu Dokumenten aus der Familie konnte sie dem Bild der Ausnahmekünstlerin Lotte Reiniger bislang unbekannte Facetten hinzufügen. Karten für ihr Romandebüt am 14. August um 17.30 Uhr im Brigitte Reimann Literaturhaus gibt es unter der Nummer 0395 56 66 77 8 oder auch online unter info@literaturzentrum-nb.de.

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0: Der Schauspieler, Arzt und Autor Joey Bausch ist am Donnerstag, den 3. September, zu Gast in Burg Stargard. Um 19 Uhr liest er in der St. Johanneskirche aus seinem Buch Verrücktes Blut. Einlass ist bereits ab 18 Uhr. Karten gibt es in den Thalia-Filialen, im Marktplatz und Bethanien-Center, in der Stadtbibliothek Burg Stargard sowie im Besucherempfang der Höhenburg Stargard. Der Eintritt kostet 30 Euro. Wer Joey Bausch einmal live erleben möchte, sollte sich diesen Abend nicht entgehen lassen.
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0: Und in der nächsten halben Stunde lassen wir mal den Jens Fischer an die Regler.
1: Was für eine Runde vom Music Mix. Es geht los mit zwei Katastrophen. Die erste erzählt uns...

0: Da fliegt er davon. Rein rechnerisch ist damit Nena jetzt über 100 Jahre alt. Und jetzt auf zur zweiten Katastrophe. Die erzählt uns Peter Schilling und sie handelt von der Terra Titanic.
1: Das Radar hat's vorausgesehen.
2: Nena, ich wollte nicht.

0: aber Schluss mit den Katastrophen. Hören wir uns lieber eine wunderbare Liebesgeschichte an, in dem er es nicht gebacken kriegt, ihr zu sagen, dass er sie liebt. Stattdessen raucht er lieber 2 oder 3 Schachteln Zigaretten und hält seine Klappe.
1: Ausgerechnet mir muss das passieren. Wir haben 87 und ich, altes Trottelgesicht, hab mich verliebt. Ich sitze hier vor deinem dummen Foto und bemerke immer wieder, wie hübsch du eigentlich bist. Und wenn ich mal hochguck, dann sehe ich den Telefonhörer. Und ich denke mir, ich nehme ihn ab und ruf dich an und sag's dir einfach. Ist doch die einfachste und normalste Sache der Welt. Vorher rauche ich noch eine Zigarette. Meist rauche ich dann 2 oder 3 Schachteln und halt meine Klappe. Nee, für mich bist du nicht nur hübsch. Du bist mehr für mich.

Ich habe letztens in einem offiziellen Statement gelesen, dass es verboten wurde, die Single von Clowns und Helden Ich liebe dich zu spielen. Es gibt nur noch die Maxi und die ist 5 Minuten 50 lang und damit feiern. Und jetzt Stadtführung durch Erlangen.

Und während die Typen noch auf dem Marktplatz stehen und diskutieren, fackeln die Kinder im Hintergrund ihre Schule ab. Das war der Music Mix.

0: Das Dietrich-Bonhoeffer-Klinikum Neubrandenburg sucht neue Mitstreiter im Besuchsdienst. Ein Vorbereitungskurs für Ehrenamtliche startet am 11. August. Menschen, die Lust haben, ehrenamtlich tätig zu sein und einmal pro Woche Patienten durch Zuhören und Gespräche zu entlasten, sind herzlich eingeladen, am Vorbereitungskurs für Interessenten teilzunehmen. Der Kurs startet am 11. August um 17 Uhr in der Kapelle des Klinikums. Bis Anfang Oktober folgen 7 weitere Veranstaltungen. Themen im Kurs sind unter anderem Strukturen im Krankenhaus, Gesprächsführung, Hygiene, Spiritualität, auch der Umgang mit Konflikten, mit Trauer und dem Tod. Zudem treffen sich die Ehrenamtlichen monatlich, um sich auszutauschen. Jede Station ist dankbar für eine oder einen Ehrenamtlichen im Besuchsdienst. Interessenten sollten sich zeitnah bei der Krankenhausseelsorgerin Anke Leisner melden und einen Termin für ein Gespräch vereinbaren, in dem die Voraussetzungen für die Teilnahme am Kurs geklärt werden. Erreichbar ist sie unter der Telefonnummer 0395 775 20 70 oder auch per Mail über khs2061@dbknb.de.
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künftige NDW-Titel im Music Mix und wir haben Sommer, dann sollten wir auch sommerliche Musik spielen. Also nehmt euer Radio und stellt es auf das gute alte analoge UKW ein und sofort wird für euch ertönen Sommersprossen von UKW.

Zum Sommerurlaub gehört natürlich nicht nur Meer und Wasser, sondern auch Berge und möglichst hohe noch dazu. Gesungen jetzt von Fräulein Menke. Musik.

0: Hey, hallo Cornelia von Jawohl. Kannst du mir mal ein Taxi rufen?
1: Hey, Taxi!
0: Jetzt fährt sie mit dem Taxi weg. So war das nicht geplant, aber ich habe gehört, dass sie im Endeffekt mit dem

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0: Neubrandenburg im Blick der Menschen. Stadt lädt zur großen Markenumfrage ein. Wie wird Neubrandenburg heute wahrgenommen? Was macht die Stadt besonders? Wo liegen ihre größten Stärken? Und welche Themen sollten künftig stärker in den Fokus rücken? Antworten auf diese Fragen sucht die Vier-Tore-Stadt jetzt gemeinsam mit den Menschen, die Neubrandenburg am besten kennen. Ihren Bürgerinnen und Bürgern, Berufspendlerinnen und Berufspendlern sowie Gästen. Mit einer rund 15-minütigen Online-Befragung startet nun die nächste Phase des Stadtmarketing-Prozesses. Ziel ist es, ein möglichst umfassendes Bild davon zu erhalten, wie Neubrandenburg wahrgenommen wird und welche Eigenschaften Menschen mit der Stadt verbinden. Die Ergebnisse sollen dabei helfen, ein gemeinsames Bild von Neubrandenburg zu entwickeln. Sie fließen in die künftige Ausrichtung des Stadtmarketings ein und bilden die Grundlage für die Frage, wofür die Vier-Tore-Stadt künftig stehen und wie sie sich nach außen präsentieren möchte. Ziel ist es, Neubrandenburg mit einem authentischen Profil klarer zu positionieren, seine Stärken sichtbarer zu machen und die Attraktivität der Vier-Tore-Stadt nach innen und außen weiter zu stärken. Die Teilnahme ist bis 30. September möglich und erfolgt vollständig anonym. Es werden keine personenbezogenen Daten gespeichert. Die Auswertung erfolgt ausschließlich in zusammengefasster Form und entspricht den Vorgaben der DSGVO. Die Stadt lädt alle Interessierten herzlich ein, sich an der Befragung zu beteiligen und die Zukunft der Stadtmarke aktiv mitzugestalten. Die Umfrage finden Sie unter vznb.de/Umfrage.
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1: Ein Spion direkt aus dem Himmel ist bei uns gelandet. Engel 07.

007 wurde zurückbeordert zum englischen Geheimdienst und wir fragen uns, kennt ihr diesen Vorspann? Dann können wir ihn überspringen und gehen direkt zu

Jawohl, ich bin verrückt nach Falco. Wie viele Titel von Falco haben wir in den NDW-Runden vom Music Mix mit dabei? 2, 4 oder 6? Es sind 3. Der Kommissar, Rock Me Amadeus und Junge Römer. Sie oder Vienna Calling kamen ja später dazu und die zählten nicht mehr zum

Genau. Das gilt aber auch für Hubert K., der jetzt nochmal kommt mit einem seiner schönsten Stücke. Wenn der Mond die Sonne berührt.

Das war sie dann auch, die letzte Runde 10 vom Music Mix Neue Deutsche Welle. Ich hoffe, es war euch nicht zu monoton. Wenn doch, dann habe ich wenigstens zum Schluss noch die richtige Musik. Mann!

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0: Mia ist mutig, von Jana Frey. Heute kommt Anna zu Mia und Max. Anna wohnt im Nachbarhaus und ist schon 15. Sie kommt zu den beiden, um auf sie aufzupassen, weil Mama am Nachmittag in die Stadt gehen will. Max spielt im Kinderzimmer und Anna ist mit Mia im Wohnzimmer. Mia will ihr zeigen, wie gut sie schon lesen kann. Mitten in der spannendsten Geschichte hören Mia und Anna lautes Jammern aus dem Kinderzimmer. Das ist Max, sagt Mia und springt auf. Im Kinderzimmer steht Max am Fenster und weint. Was hat er nur, wundert sich Anna. Aber Mia hat schon gesehen, was passiert ist. Max hat mit seinem Teddy Astronaut gespielt und ihn aus dem Fenster fliegen lassen. Und jetzt liegt der Teddy auf dem Balkon vom gemeinen Herrn Schulz. Anna versucht, Max zu trösten, aber er schreit nur. Mia überlegt. Ich muss den Teddy holen, sagt sie entschlossen und läuft los. Vor der Tür von Herrn Schulz wartet sie. Soll sie sich trauen? Herr Schulz guckt immer so böse, wenn Max Raumschiff spielt und Krach macht. Aber Mia atmet tief ein und drückt auf die Klingel. Herr Schulz öffnet und hat schon den Teddy in der Hand. Gehört er euch? Fragt er ganz nett. Mia nickt, flüstert Danke und rennt mit Max Teddy die Treppe hinauf. Als Mama nach Hause kommt und Anna ihr die ganze Geschichte erzählt, ist Mama sehr stolz, dass Mia so mutig war.

Schall und Eiszeit. Und das beste Kontrastprogramm dazu ist natürlich, wenn die Sonne stehen bleibt und eine Hitzewelle auf uns zukommt. Die Wüste lebt.

Das mit den sinnfreien Texten in der NDB-Zeit hatte ich schon erwähnt. Wir haben ein wunderschönes Beispiel jetzt dafür. Joachim Witt, Tritra Trolala. Ich bin euer Herbergsvater und sage... Der Text in diesem Titel erschöpft sich auch ziemlich, denn außer "Ey, lasst das sein, Kinder, ihr seid wohl ganz versessen", passiert auch nicht mehr viel.

In unseren NDW-Runden haben wir zwei Titel, die Ich liebe dich heißen. Den einen solltet ihr kennen, ist von Clowns und Helden. Und den anderen, der war nicht so erfolgreich, finde ich aber toll. So viel. Und Ich

0: 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Leipziger Pfeffermühle macht Urlaub vom Gehirn im Warener Bürgersaal. Grundsätzlich müssen wir davon ausgehen, dass man zum Denken auch ein Gehirn benötigt. Jedenfalls behauptet das die Wissenschaft. Was aber bleibt übrig, wenn wir Urlaub vom Gehirn machen? Rein physisch gesehen ist Denken ein Prozess, der abhängig ist von der Anzahl der Synapsen. Je mehr Windungen das Gehirn hat, desto mehr Gehirnoberfläche passt in den Schädel und umso klüger der Mensch. Wenn Sie, liebe Zuhörerinnen und Zuhörer von der jungen Viererbande Mandy Neukirchner, Ada Scholl, Elisabeth Sonntag und Lena Wiebrich am 13.08. um 19.30 Uhr aufgefordert werden, ihr Gehirn wenigstens mal für 2 Stunden zu beurlauben, dann doch nur, damit Sie nach dieser kleinen Auszeit alte Gedanken und Meinungen noch einmal neu betrachten sollen. Ein Mädelsabend mit Humor, einem Quäntchen Leichtigkeit und viel Verständnis für den Nachbarn. Lassen Sie sich von den 4 Pfeffermüllerinnen an der Hand nehmen und von allen Blindgängern des Alltags befreien. Vor allem aber bleiben Sie dabei immer schön entspannt. Denn wie sagte schon Karl Valentin, ich freue mich, wenn es regnet, denn wenn ich mich nicht freue, regnet es auch. 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Der Normalpreis für das Programm liegt bei 28 Euro. Für SchülerInnen und StudentInnen kostet es 18 Euro.
1: Der Music Mix im Mediatop Sommerradio mit neuer deutscher Welle und dem Typen, der immer noch glaubt, dass er mit 3,10 Mark an der Tanksäule spielt.

Also, Hefte und Taschenrechner raus, wir rechnen nach. Markus singt und kostet Benzin auch 3,10 Mark. Scheißegal, es wird schon gehen.

Für einen Burner von Paso Doble, Computerliebe, da möchte man auch gerne die Maxi spielen, aber halt, die ist so komisch, deswegen verkneife ich mir das leider nach 3,5 Minuten dann schon. Schluss! Und wenn es mal mit der Computerliebe nicht klappt, dann gebt doch eine Annonce auf, so wie in der Data drin steht, neue Männer brauchen.

0: Wir gehen jetzt ganz weit zurück ins Jahr 1980 zum Anfang der neuen deutschen Welle. Damals erschienen Rheingold und Dreiklang Dimensionen und der Titel gilt bis heute als einer der ersten NDW-Stücke überhaupt.
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Zone auch ein kultiges Ende? Und dafür ist kaum ein Titel besser geeignet als Nenas Irgendwie, Irgendwo, Irgendwann. Die Titelliste findet ihr im Internet unter 88.0musicmix.de und die digitalen Versionen vom Music Mix unter mmv-mediathek.de.

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4: Hallo, liebe Kinder, ich lese euch eine Geschichte vor, die Katrin Lena Orso geschrieben hat. Piri, das Piratenhuhn. Eine Geschichte, die wirklich lustig und niedlich ist. Zwischen Wiesen und Wäldern lag der Hühnerhof vom Bauer Paulsen. Die Hühner dort führten ein glückliches Leben. Sie scharrten in der Erde nach Leckerbissen, machten in der Sonne Sandbäder und legten jeden Tag Eier in ihre Nester. Nur das kleine Huhn Piri war nicht ganz so glücklich, denn es hatte einen großen Wunsch. Piri wollte ein Piratenhuhn werden. Die anderen Hühner hielten davon gar nichts. Elfriede, das Chefhuhn, fand, dass Piri sich diesen Unsinn aus dem Kopf schlagen sollte. Doch Piri dachte nicht daran. Sie hatte sogar schon ein Schiff, das alte Entenhaus, das auf dem See herumtrieb und von niemandem mehr gebraucht wurde. Allerdings war es bisher nur ein ganz normales Schiff. Um ein richtiges Piratenschiff daraus zu machen, brauchte Piri eine Flagge. Piri wollte sie aus Federn knüpfen, aber leider hatten sie und ihre Hühnerschwestern nur weiße und braune Federn. Jedes Küken wusste, dass eine Piratenflagge schwarz war. Deshalb hatte sich Piri etwas überlegt. Jeden Tag tauschte sie mit ihrem Freund, dem Raben Rüdiger, Eier gegen schwarze Federn. Dabei musste sie immer gut aufpassen, dass sie nicht von den anderen Hühnern entdeckt wurde. Gerade hatte Piri mit Rüdiger wieder einen Tauschhandel abgeschlossen, als eine Stimme über die Obstwiese schallte. »Piri, Piri, wo bist du denn?« Elfriede, das Chefhuhn, rannte aufgeregt zwischen den Apfelbäumen hin und her. Schnell versteckte Piri die Rabenfedern zwischen den Blättern eines Holunderstrauchs und lief zu Elfriede hinüber. »Wo bist du denn gewesen?« schimpfte Elfriede. »Ach, nur dort drüben«, sagte Piri und machte ein unschuldiges Gesicht. Wollte mal nachsehen, ob es beim Kirschbaum ein paar leckere Würmer gibt. Elfriede betrachtete Piri mit zusammengekniffenen Augen. »So, so, und was ist dann das?« Sie pickte an Piris Flügel. Entsetzt sah das kleine Huhn, dass Elfriede eine schwarze Rabenfeder in ihrem Schnabel hielt. Die musste sich vorhin in Piris Gefieder verfangen haben. »Hast du dich wieder mit dem Raben Rüdiger getroffen?« fragte Elfriede streng. »Wie oft soll ich dir noch sagen, dass du ein Huhn bist und kein Pirat?« »Aber«, gackerte Piri leise, doch Elfriede unterbrach sie. »Nichts aber. Du weißt doch, dass Fredo Fuchs wieder um den Hühnerhof herumschleicht. Damit ist nicht zu spaßen. Und jetzt husch zu den anderen Hühnern.« Mit hängendem Kopf trippelte Piri zum Hühnerhaus, wo ihre Hühnerschwestern eifrig Körner pickten, aber Piri wollte nichts essen. Sie dachte an das Loch in ihrer Piratenflagge. Genauso fühlte es sich in ihrem kleinen Hühnerherz an. Als die Sonne untergegangen war, flatterten die Hühner auf ihre Stangen und kuschelten sich eng aneinander. Nur Alma saß auf dem Fensterbrett. Sie war für heute die Nachtwache verantwortlich. »Gute Nacht, meine lieben Hühner«, sagte Elfriede und gähnte. Piri schloss die Augen. Ob sie mit ihrem Piratenschiff jemals in See stechen würde? Warum durften Hühner keine Abenteuer erleben? Jeder Tag im Hühnerstall war gleich. Aufstehen, Futter suchen, ein Sandbad machen, Futter suchen, schlafen gehen. Das war Piri viel zu langweilig. Wenn Elfriede doch nur endlich verstehen würde. Alarm! Piri fiel vor Schreck fast von der Hühnerstange. Sie riss die Augen auf und sah sich im dunklen Stall um. Alma schlug wild mit den Flügeln und rief, Fredo Fuchs ist draußen und gräbt ein Loch unter dem Hühnerstall. Es dauert nicht mehr lange, bis er hier drinnen ist. Sofort flatterten alle Hühner aufgeregt umher. Piri spürte, wie ihr Herz wild pochte. Ruhig bleiben, gackerte Elfriede. Wir müssen raus aus dem Stall und uns ein sicheres Versteck suchen. Hat jemand eine Idee? Zaghaft hob Piri den Flügel und sagte, ja, ich, mein Piratenschiff. Wenn wir auf dem See sind, kann uns Fredo Fuchs nicht folgen. Elfriede überlegte kurz und rief dann, na gut, wir schleichen uns durch die Hühnerklappe. Ihr müsst mucksmäuschenstill sein. Jedes noch so kleine Gackern kann uns verraten. Folgt Piri, sie weiß den Weg. Piri zitterte vor Aufregung. Das Chefhuhn hatte ihr das Kommando übergeben. Sie spähte zum Fenster hinaus. Der Mond erhellte den Hühnerauslauf. Unter sich sah sie Frede Fuchs, der bis zum Bauch in einem Loch steckte. Hinter ihm flogen in hohem Bogen Erdklumpen auf den Boden. Vorsichtig schlüpfte Piri durch die Klappe ins Freie. Die anderen folgten ihr im Hühnermarsch. Leise lief Piri durch das hohe Gras. Die Grillen zirpten. Irgendwo schrie eine Eule. Immer wieder blickte sich das kleine Huhn um und vergewisserte sich, ob noch alle Hühner hinter ihr waren. Endlich kamen sie an den See. Nur noch wenige Meter und sie hatten das rettende Piratenschiff erreicht. Doch da geschah es. Alma stolperte über eine Baumwurzel und schrie auf. Sofort gerieten alle Hühner in Panik und gackerten wild durcheinander. »Nein, pst, ihr müsst doch leise sein«, zischte Piri. Aber es war zu spät. Frede Fuchs hatte sie gehört und rannte auf sie zu. Jetzt mussten die Hühner schnell sein. Piri schubste eines nach dem anderen auf ihr Piratenschiff. Als letzte sprang sie selbst darauf und löste im letzten Augenblick die Leine, mit der es festgebunden war. Piris Piratenschiff trieb auf die Mitte des Sees zu. Der Fuchs stand am Ufer und schlug mit seinen Pfoten nach ihnen. Aber sie waren schon zu weit weg. »Ihr blöden Hühner«, rief Frede Fuchs, »wartet nur. Irgendwann müsst ihr aus diesem schwimmenden Haus ja wieder rauskommen.« »Das ist kein schwimmendes Haus«, knurrte Piri. Sie nahm ihre halbfertige Piratenflagge und schwang sie hin und her. »Das ist ein Piratenschiff und ich bin Piri, das wildeste Piratenhuhn der Welt. Wenn du nicht sofort verschwindest, ziehe ich dir das Fell über die Ohren.« »Piratenhuhn«, stammelte Frede Fuchs, »aber sowas gibt es doch gar nicht.« »Sehe ich etwa so aus, als ob es mich nicht geben würde?«, fragte Piri. Sie flatterte in die Luft und Frede Fuchs sprang mit einem Satz nach hinten. »Sieh zu, dass du Land gewinnst und lass dich hier nie wieder blicken.« Frede Fuchs wimmerte ängstlich und machte sich so schnell er konnte aus dem Staub. Die Hühner jubelten, gackerten und flatterten aufgeregt herum. Sie konnten es nicht fassen. Piri hatte den Fuchs verjagt. Elfriede legte Piri einen Flügel auf den Rücken. »Das hast du gut gemacht«, sagte sie. »Wenn ich es mir recht überlege, finde ich Piratenhühner eigentlich doch ganz gut.« Sie blickte auf die halbfertige Piratenflagge und sagte, »Alle Eier, die wir morgen legen, tauschen wir beim Raben Rüdiger gegen schwarze Federn ein.« Piri konnte es nicht glauben. Gerade war ihr größter Wunsch in Erfüllung gegangen. Heute Nacht war sie das glücklichste Piratenhuhn der Welt.

Ja, leider, der Kommissar hat auch nichts rausgefunden. Ist wahrscheinlich rechtens, dass wir alle erst mit 70 oder 75 oder vielleicht sogar erst 80 in Rente gehen dürfen. Und niemand fragt mich mal wieder, was ich will.

0: dir gefällt?
1: Eine der Bands, die mehrere Hits zu NDW-Zeiten hatten, ist Jawoll gewesen. Rendezvous haben wir jetzt dabei, ich hab dich seit langem nicht gesehen. Und an euch die Frage, wie viele Titel von Jawoll haben wir im NDW Music Mix mit dabei? 2, 4 oder 8? Es sind 3. Taxi, ich bin verrückt nach dir und jetzt Rendezvous.

Gleiche können wir doch mal bei Paso Doble fragen. Wie viele Hits hat ein Paso Doble? Wie viele davon sind natürlich auch im Music Mix vertreten? 2, 4 oder 5? Es sind 3. Computerliebe, Fantasie und

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0: dich damit auf, unsere schwarze Musik zu klauen. Er kaut mir ein Ohr ab und quatscht mich voll. 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Mit euch alle, ich stehe nun mal auf Jazz und Funk. Bei Wagner muss ich kotzen und bei Mozart werd ich krank.
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Ein Markenzeichen der neuen deutschen Welle, sinnfreie Texte. Anna, lass mich rein, lass mich raus. Keine Ahnung, was uns Stefan Remmler damit sagen wollte. Mehr davon in der nächsten Runde jetzt noch Hubert K. Goldene Zeiten.

der Forschertag am Ostufer der Müritz wird verschoben. Aufgrund der laufenden Nachsorge beim Waldbrandgeschehen im Müritz-Nationalpark muss der geplante Forschertag am 22. Juli auf dem Campingplatz Bolterkanal leider verschoben werden. Geplant ist eine Nachholung des Termins am 19. August. Die Rangerinnen und Ranger werden derzeit für die Nachbereitung dringend benötigt. Die Maßnahmen auf der Fläche haben weiterhin höchste Priorität, sodass aktuell keine personellen Kapazitäten für die Durchführung der Veranstaltung zur Verfügung stehen. Für die entstandenen Unannehmlichkeiten wird um Verständnis gebeten. Der Forschertag am 19. August lädt ab 10 Uhr junge Forscherinnen und Forscher dazu ein, mit fachkundiger Unterstützung in das Leben der Müritz einzutauchen. Treffpunkt ist der Campingplatz C15 in Rechlin. Dort findet der beliebte Forschertag bereits zum 5. Mal statt und verspricht erneut ein echtes Abenteuer. Gemeinsam mit erfahrenen Umweltbildnerinnen und Umweltbildnern gehen die Teilnehmenden auf Spurensuche im Lebensraum Wasser. Ausgerüstet mit Keschern werden kleine Bewohner der Müritz vorsichtig eingefangen und anschließend unter dem Mikroskop genau unter die Lupe genommen. So wird sichtbar, was dem bloßen Auge sonst verborgen bleibt. Und wer nach so viel Forschergeist noch Lust auf Kreativität hat, kann sich einen Wasserskorpion auf die Hand oder gleich ins Gesicht schminken lassen. Kommt vorbei zum Forschertag am 9.

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0: herzliche Einladung zur Autorinnenlesung mit Rike Reiniger am Freitag, den 14. August um 17.30 Uhr im Brigitte Reimer Literaturhaus in Neubrandenburg. Berlin 1926. Glamouröse Schauspielerinnen, verrückte Filmregisseure, Skandaltänzerinnen und kommunistische Autoren drängen in den überfüllten Saal der Volksbühne. Die junge Trickfilmkünstlerin Lotte Reiniger zeigt die Abenteuer des Prinzen Ahmed, den ersten abendfüllenden Trickfilm. Eine Sensation! Im pulsierenden Kunstleben der Weimarer Republik wird sie mit ihren zauberhaften Silhouetten über Nacht zum Star. In der Autorinnenlesung stellt Rike Reiniger ausgewählte Passagen ihres biografischen Romans 24 Bilder pro Sekunde vor, zeigt Bilder und Filmausschnitte aus dem Werk der queeren Ausnahmekünstlerin und kommt mit dem Publikum über die spannende Recherche zu Lotte Reiniger ins Gespräch. Die Autorin Rike Reiniger, aufgewachsen in Bochum, schreibt seit vielen Jahren erfolgreiche Theaterstücke. 24 Bilder pro Sekunde ist ihr Romandebüt. Durch Zugang zu Dokumenten aus der Familie konnte sie dem Bild der Ausnahmekünstlerin Lotte Reiniger bislang unbekannte Facetten hinzufügen. Karten für ihr Romandebüt am 14. 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

0: Heute ist es heiter, teils wolkig und trocken bei höchsten Temperaturen zwischen 26 und 30 Grad. Direkt am Bodden zwischen 22 und 26 Grad. Der Wind ist schwach unterwegs, am Bodden auch mäßig und kommt aus östlichen Richtungen. Die kommende Nacht ist dann gering bewölkt und niederschlagsfrei. Gegen morgen kann es dann eher wolkiger werden und es gibt auch eine ganz geringe Schauerneigung. Die Temperaturen fallen auf 18 bis 14 Grad. Der Wind ist schwach, am Bodden auch mäßig. Aus Richtungen um Ost. Morgen dann morgens bereits örtlich Schauer sowie einzelne Gewitter. Dazwischen aber auch längere heitere Abschnitte. Ab dem Nachmittag vermehren sich dann Schauer und Gewitter, teils auch mit Starkregen, Sturmböen und Hagel. Örtlich besteht Unwettergefahr. Die Temperaturen steigen auf 29 bis 32 Grad, direkt am Bodden zwischen 23 und 29 Grad. Abseits von Schauern und Gewittern ist der Wind schwach bis mäßig aus Richtungen zwischen Süd bis Ost. Die Nacht zum Mittwoch dann wechselnd bewölkt, gebietsweise kräftige Schauer. Einzelne Gewitter mit Starkregen und Unwetterpotenzial sind auch nicht ganz ausgeschlossen. Die tiefsten Temperaturen liegen dann rund um 20 Grad. Abseits von Schauern und Gewittern ist der Wind dann schwach aus Richtungen zwischen Süd und West. Und der Mittwoch, wenn sich dann am Morgen die nächtlichen Schauer und Gewitter alle abgezogen haben, wird es dann doch wieder relativ schön mit einem bunten Wechsel von Wolken und Sonnenschein. Anfangs auch zunächst noch trocken, nachmittags und abends kann es dann erneut örtlich Schauer und Gewitter geben. Vereinzelt gibt es auch wieder Unwettergefahr bei Temperaturen zwischen 29 und 32 Grad, direkt am Bodden zwischen 25 und 29 Grad und einem schwachen bis mäßigen Wind aus Richtungen um West. Schöne Woche.
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Sehen ihre Runden, Sekunden, Minuten und Stunden rennen vorbei. 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Was auch immer wir tun, ist ganz allein unsere Entscheidung. Uns bleibt am Ende nur Erinnerung, nichts sollte uns leid tun.

Der Schauspieler, Arzt und Autor Joey Bausch ist am Donnerstag, den 3. September, zu Gast in Burg Stargard. Um 19 Uhr liest er in der St. Johanneskirche aus seinem Buch Verrücktes Blut. Einlass ist bereits ab 18 Uhr. Karten gibt es in den Thalia-Filialen, im Marktplatz und Bethanien-Center, in der Stadtbibliothek Burg Stargard sowie im Besucherempfang der Höhenburg Stargard. Der Eintritt kostet 30 Euro. Wer Joey Bausch einmal live erleben möchte, sollte sich diesen Abend nicht entgehen lassen.

0: Heute ist es heiter, teils wolkig und trocken bei höchsten Temperaturen zwischen 26 und 30 Grad. Direkt am Bodden zwischen 22 und 26 Grad. Der Wind ist schwach unterwegs, am Bodden auch mäßig und kommt aus östlichen Richtungen. Die kommende Nacht ist dann gering bewölkt und niederschlagsfrei. Gegen morgen kann es dann eher wolkiger werden und es gibt auch eine ganz geringe Schauerneigung. Die Temperaturen fallen auf 18 bis 14 Grad. Der Wind ist schwach, am Bodden auch mäßig. Aus Richtungen um Ost. Morgen dann morgens bereits örtlich Schauer sowie einzelne Gewitter. Dazwischen aber auch längere heitere Abschnitte. Ab dem Nachmittag vermehren sich dann Schauer und Gewitter, teils auch mit Starkregen, Sturmböen und Hagel. Örtlich besteht Unwettergefahr. Die Temperaturen steigen auf 29 bis 32 Grad, direkt am Bodden zwischen 23 und 29 Grad. Abseits von Schauern und Gewittern ist der Wind schwach bis mäßig aus Richtungen zwischen Süd bis Ost. Die Nacht zum Mittwoch dann wechselnd bewölkt, gebietsweise kräftige Schauer. Einzelne Gewitter mit Starkregen und Unwetterpotenzial sind auch nicht ganz ausgeschlossen. Die tiefsten Temperaturen liegen dann rund um 20 Grad. Abseits von Schauern und Gewittern ist der Wind dann schwach aus Richtungen zwischen Süd und West. Und der Mittwoch, wenn sich dann am Morgen die nächtlichen Schauer und Gewitter alle abgezogen haben, wird es dann doch wieder relativ schön mit einem bunten Wechsel von Wolken und Sonnenschein. Anfangs auch zunächst noch trocken, nachmittags und abends kann es dann erneut örtlich Schauer und Gewitter geben. Vereinzelt gibt es auch wieder Unwettergefahr bei Temperaturen zwischen 29 und 32 Grad, direkt am Bodden zwischen 25 und 29 Grad und einem schwachen bis mäßigen Wind aus Richtungen um West. Schöne Woche.
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0: Das Dietrich-Bonhoeffer-Klinikum Neubrandenburg sucht neue Mitstreiter im Besuchsdienst. Ein Vorbereitungskurs für Ehrenamtliche startet am 11. August. Menschen, die Lust haben, ehrenamtlich tätig zu sein und einmal pro Woche Patienten durch Zuhören und Gespräche zu entlasten, sind herzlich eingeladen, am Vorbereitungskurs für Interessenten teilzunehmen. Der Kurs startet am 11. August um 17 Uhr in der Kapelle des Klinikums. Bis Anfang Oktober folgen 7 weitere Veranstaltungen. Themen im Kurs sind unter anderem Strukturen im Krankenhaus, Gesprächsführung, Hygiene, Spiritualität, auch der Umgang mit Konflikten, mit Trauer und dem Tod. Zudem treffen sich die Ehrenamtlichen monatlich, um sich auszutauschen. Jede Station ist dankbar für eine oder einen Ehrenamtlichen im Besuchsdienst. Interessenten sollten sich zeitnah bei der Krankenhausseelsorgerin Anke Leisner melden und einen Termin für ein Gespräch vereinbaren, in dem die Voraussetzungen für die Teilnahme am Kurs geklärt werden. Erreichbar ist sie unter der Telefonnummer 0395 775 20 70 oder auch per Mail über khs2061@dbknb.de.
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0: Heute ist es heiter, teils wolkig und trocken bei höchsten Temperaturen zwischen 26 und 30 Grad. Direkt am Bodden zwischen 22 und 26 Grad. Der Wind ist schwach unterwegs, am Bodden auch mäßig und kommt aus östlichen Richtungen. Die kommende Nacht ist dann gering bewölkt und niederschlagsfrei. Gegen morgen kann es dann eher wolkiger werden und es gibt auch eine ganz geringe Schauerneigung. Die Temperaturen fallen auf 18 bis 14 Grad. Der Wind ist schwach, am Bodden auch mäßig. Aus Richtungen um Ost. Morgen dann morgens bereits örtlich Schauer sowie einzelne Gewitter. Dazwischen aber auch längere heitere Abschnitte. Ab dem Nachmittag vermehren sich dann Schauer und Gewitter, teils auch mit Starkregen, Sturmböen und Hagel. Örtlich besteht Unwettergefahr. Die Temperaturen steigen auf 29 bis 32 Grad, direkt am Bodden zwischen 23 und 29 Grad. Abseits von Schauern und Gewittern ist der Wind schwach bis mäßig aus Richtungen zwischen Süd bis Ost. Die Nacht zum Mittwoch dann wechselnd bewölkt, gebietsweise kräftige Schauer. Einzelne Gewitter mit Starkregen und Unwetterpotenzial sind auch nicht ganz ausgeschlossen. Die tiefsten Temperaturen liegen dann rund um 20 Grad. Abseits von Schauern und Gewittern ist der Wind dann schwach aus Richtungen zwischen Süd und West. Und der Mittwoch, wenn sich dann am Morgen die nächtlichen Schauer und Gewitter alle abgezogen haben, wird es dann doch wieder relativ schön mit einem bunten Wechsel von Wolken und Sonnenschein. Anfangs auch zunächst noch trocken, nachmittags und abends kann es dann erneut örtlich Schauer und Gewitter geben. Vereinzelt gibt es auch wieder Unwettergefahr bei Temperaturen zwischen 29 und 32 Grad, direkt am Bodden zwischen 25 und 29 Grad und einem schwachen bis mäßigen Wind aus Richtungen um West. Schöne Woche.
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Leipziger Pfeffermühle macht Urlaub vom Gehirn im Warener Bürgersaal. Grundsätzlich müssen wir davon ausgehen, dass man zum Denken auch ein Gehirn benötigt. Jedenfalls behauptet das die Wissenschaft. Was aber bleibt übrig, wenn wir Urlaub vom Gehirn machen? Rein physisch gesehen ist Denken ein Prozess, der abhängig ist von der Anzahl der Synapsen. 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

0: Heute ist es heiter, teils wolkig und trocken bei höchsten Temperaturen zwischen 26 und 30 Grad. Direkt am Bodden zwischen 22 und 26 Grad. Der Wind ist schwach unterwegs, am Bodden auch mäßig und kommt aus östlichen Richtungen. Die kommende Nacht ist dann gering bewölkt und niederschlagsfrei. Gegen morgen kann es dann eher wolkiger werden und es gibt auch eine ganz geringe Schauerneigung. Die Temperaturen fallen auf 18 bis 14 Grad. Der Wind ist schwach, am Bodden auch mäßig. Aus Richtungen um Ost. Morgen dann morgens bereits örtlich Schauer sowie einzelne Gewitter. Dazwischen aber auch längere heitere Abschnitte. Ab dem Nachmittag vermehren sich dann Schauer und Gewitter, teils auch mit Starkregen, Sturmböen und Hagel. Örtlich besteht Unwettergefahr. Die Temperaturen steigen auf 29 bis 32 Grad, direkt am Bodden zwischen 23 und 29 Grad. Abseits von Schauern und Gewittern ist der Wind schwach bis mäßig aus Richtungen zwischen Süd bis Ost. Die Nacht zum Mittwoch dann wechselnd bewölkt, gebietsweise kräftige Schauer. Einzelne Gewitter mit Starkregen und Unwetterpotenzial sind auch nicht ganz ausgeschlossen. Die tiefsten Temperaturen liegen dann rund um 20 Grad. Abseits von Schauern und Gewittern ist der Wind dann schwach aus Richtungen zwischen Süd und West. Und der Mittwoch, wenn sich dann am Morgen die nächtlichen Schauer und Gewitter alle abgezogen haben, wird es dann doch wieder relativ schön mit einem bunten Wechsel von Wolken und Sonnenschein. Anfangs auch zunächst noch trocken, nachmittags und abends kann es dann erneut örtlich Schauer und Gewitter geben. Vereinzelt gibt es auch wieder Unwettergefahr bei Temperaturen zwischen 29 und 32 Grad, direkt am Bodden zwischen 25 und 29 Grad und einem schwachen bis mäßigen Wind aus Richtungen um West. Schöne Woche.
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0: Neubrandenburg im Blick der Menschen. Stadt lädt zur großen Markenumfrage ein. Wie wird Neubrandenburg heute wahrgenommen? Was macht die Stadt besonders? Wo liegen ihre größten Stärken? Und welche Themen sollten künftig stärker in den Fokus rücken? Antworten auf diese Fragen sucht die Vier-Tore-Stadt jetzt gemeinsam mit den Menschen, die Neubrandenburg am besten kennen. Ihren Bürgerinnen und Bürgern, Berufspendlerinnen und Berufspendlern sowie Gästen. Mit einer rund 15-minütigen Online-Befragung startet nun die nächste Phase des Stadtmarketing-Prozesses. Ziel ist es, ein möglichst umfassendes Bild davon zu erhalten, wie Neubrandenburg wahrgenommen wird und welche Eigenschaften Menschen mit der Stadt verbinden. Die Ergebnisse sollen dabei helfen, ein gemeinsames Bild von Neubrandenburg zu entwickeln. Sie fließen in die künftige Ausrichtung des Stadtmarketings ein und bilden die Grundlage für die Frage, wofür die Vier-Tore-Stadt künftig stehen und wie sie sich nach außen präsentieren möchte. Ziel ist es, Neubrandenburg mit einem authentischen Profil klarer zu positionieren, seine Stärken sichtbarer zu machen und die Attraktivität der Vier-Tore-Stadt nach innen und außen weiter zu stärken. Die Teilnahme ist bis 30. September möglich und erfolgt vollständig anonym. Es werden keine personenbezogenen Daten gespeichert. Die Auswertung erfolgt ausschließlich in zusammengefasster Form und entspricht den Vorgaben der DSGVO. Die Stadt lädt alle Interessierten herzlich ein, sich an der Befragung zu beteiligen und die Zukunft der Stadtmarke aktiv mitzugestalten. Die Umfrage finden Sie unter vznb.de/umfrage.
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0: Heute ist es heiter, teils wolkig und trocken bei höchsten Temperaturen zwischen 26 und 30 Grad. Direkt am Bodden zwischen 22 und 26 Grad. Der Wind ist schwach unterwegs, am Bodden auch mäßig und kommt aus östlichen Richtungen. Die kommende Nacht ist dann gering bewölkt und niederschlagsfrei. Gegen morgen kann es dann eher wolkiger werden und es gibt auch eine ganz geringe Schauerneigung. Die Temperaturen fallen auf 18 bis 14 Grad. Der Wind ist schwach, am Bodden auch mäßig. Aus Richtungen um Ost. Morgen dann morgens bereits örtlich Schauer sowie einzelne Gewitter. Dazwischen aber auch längere heitere Abschnitte. Ab dem Nachmittag vermehren sich dann Schauer und Gewitter, teils auch mit Starkregen, Sturmböen und Hagel. Örtlich besteht Unwettergefahr. Die Temperaturen steigen auf 29 bis 32 Grad, direkt am Bodden zwischen 23 und 29 Grad. Abseits von Schauern und Gewittern ist der Wind schwach bis mäßig aus Richtungen zwischen Süd bis Ost. Die Nacht zum Mittwoch dann wechselnd bewölkt, gebietsweise kräftige Schauer. Einzelne Gewitter mit Starkregen und Unwetterpotenzial sind auch nicht ganz ausgeschlossen. Die tiefsten Temperaturen liegen dann rund um 20 Grad. Abseits von Schauern und Gewittern ist der Wind dann schwach aus Richtungen zwischen Süd und West. Und der Mittwoch, wenn sich dann am Morgen die nächtlichen Schauer und Gewitter alle abgezogen haben, wird es dann doch wieder relativ schön mit einem bunten Wechsel von Wolken und Sonnenschein. Anfangs auch zunächst noch trocken, nachmittags und abends kann es dann erneut örtlich Schauer und Gewitter geben. Vereinzelt gibt es auch wieder Unwettergefahr bei Temperaturen zwischen 29 und 32 Grad, direkt am Bodden zwischen 25 und 29 Grad und einem schwachen bis mäßigen Wind aus Richtungen um West. Schöne Woche.
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0: Verantwortlich für diese Sendung ist Andy Mergans.
1: Wenn unser Andy Mergans für diese Sendung verantwortlich ist, dann soll unser Andy Mergans uns doch mal einstimmen. Der ganz mit seinen Schlagersendungen immer auf Mediatop. Und ein Lied zu singen, wenn man traurig ist, das mag helfen. Jetzt singen andere. I'm on standby, singt Diels. Bin ich nicht? Hier ist jetzt neue Musik.

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einen der elektronischen Musik zugeneigte Journalist in dieser Stunde im Interview, Gerd Even Ungar. Hier ist jetzt Freitag und Montag. Eine deutsche Produktion, hoch reüssierend in den russischen Airplay-Charts, zum Beispiel auf Jevropa Plus, alle Farben zusammen mit René Miller, Body.

Beim 80. Geburtstag unserer Regina Toss gab sich die kurze Gelegenheit zu einem Gespräch mit Gigi Anderson und er erzählte von der Neueinspielung des Bee Gees-Klassikers Words. So möchte ich ihn jetzt auch spielen, hier bei uns. Neue Musik mit Gigi Anderson, Words.

0: Grüße am Telefon. Gerd-Ewen Ungar, sei gegrüßt.
1: Ja, ich grüße zurück. Grüße aus Moskau.
0: Du bist in Moskau, gerade schon gesagt. Du arbeitest bei Russia Today. Dazu werden wir natürlich später kommen, bei der deutschen Sektion. Aber zuvor möchte ich ein bisschen was über dich erfahren und würde dich zunächst bitten, dich selbst vorzustellen.
1: Ich bin Gerd-Ewen Ungar. Ich schreibe unter dem Pseudonym Gerd-Ewen Ungar. Das ist ein Pseudonym. Ich bin 69 geboren. Ich bin gebürtiger Schwabe eigentlich. Meine Eltern sind allerdings keine Schwaben. Daher ein gespaltenes Verhältnis zum Schwäbischen. Meine Eltern sind aus der DDR. Die haben noch vor dem Mauerbau, haben sie die DDR verlassen. Man sagte damals rübergemacht und haben da ihre Existenz in Baden-Württemberg gegründet. Und dort bin ich geboren und aufgewachsen. Ich habe lange Zeit dann in Frankfurt am Main gelebt. Dort habe ich Zivildienst gemacht und anschließend studiert, Germanistik und Philosophie, das auch abgeschlossen. Und die letzten 10 Jahre vor meinem Umzug nach Moskau habe ich in Berlin gelebt und habe dort in der Sozialpsychiatrie im Suchtbereich gearbeitet. Ja, das ist so der Schnelldurchlauf durch meine Biografie. Jetzt lebe ich in Moskau.
0: Und du bist journalistisch tätig. Journalismus, war das immer ein Wunsch von dir?
1: Ja, im Prinzip war das immer ein Wunsch von mir. Es gab damals irgendwie kein Journalismusstudium im eigentlichen Sinne. Irgendwie Germanistik war immer so ein bisschen das, wo man eine Möglichkeit gesehen hat, dann auch in den journalistischen Bereich zu kommen. Allerdings, meine Eltern sind relativ einfache Leute. Mein Vater ist Tischler, meine Mutter ist Einzelhandelskauffrau. Die waren schon von der Idee, dass ich studiere, nicht so wirklich begeistert. Dass ich Journalist werden wollte, schon gar nicht. Der Weg führte dann immer über ein Volontariat. Das musste man irgendwie weitgehend selber finanzieren. Also das wurde nicht bezahlt oder nur ganz gering bezahlt. Das heißt, der Weg war mir irgendwie verwehrt. Ich musste mir dann irgendwie andere Wege suchen, andere Berufsperspektiven. Darüber kam ich dann eben, Deutsch als Fremdsprache zu unterrichten. Aber Journalist, ja, das wollte ich werden.
0: Wie bist du denn politisiert worden?
1: Ja, das ist eine interessante Frage. Das fing relativ früh an. Das fing schon in der Schule an. Der Ort, an dem ich zur Schule gegangen bin, ein Vorort, war Mutlangen. Und Mutlangen, das war damals, vielleicht werden sich einige erinnern, das war Pershing 2-Stützpunkt von den Amerikanern. Ne? Das waren Mittelstreckenraketen, die Richtung Osten gerichtet waren. Und dort gab es riesige Proteste gegen die Aufrüstung, gegen die Stationierung dieser Waffen, weil man fürchtete, zum Zentrum eines Atomkriegs zu werden. Weil es ist natürlich klar, dass wenn dort Waffen stehen, dann ist das natürlich auch Ziel. Ne? Das war Ziel des Warschauer Pakts, ne? der Sowjetunion. Die haben ihre SS-20 natürlich genau dahin gerichtet, wo wir protestiert haben. Weil dort die Atomwaffen der Amis waren. Damals, die Proteste waren groß. Damals hat sich da wirklich alles versammelt, was Rang und Namen hatte. Petra Kelly, Bastian, Heinrich Böll, die waren alle dort. Ne? Das waren so auch die Gründerzeit der Grünen. Und das hat mich politisiert. Ja, dieses Bemühen um Frieden, die Angst vor Krieg. Ne? Ich weiß nicht, Kalter Krieg, können sich vielleicht viele noch daran erinnern. Man hatte eigentlich beständige Angst vor einer nuklearen Katastrophe. Und das war für mich in der Kindheit prägend. Das wollte ich nicht.
0: Der Frieden treibt dich auch heute noch an. Ich habe mal geschaut, wofür du geschrieben hast. Da sind zu nennen der Rubikon, die Propagandaschau, die war vor 10 Jahren durchaus sehr gefragt als medienkritischer Blog. Die Nachdenkseiten sind dabei. Das sind ja so ein bisschen linke Medien, würde ich sagen. Würdest du dich in deiner Friedensaktivität auch als Linker sehen?
1: Ja, ich verstehe mich selber als Linker. Also ich habe wenn man jetzt an dieser Einordnung festhalten möchte, ich habe auch ein linkes Wirtschaftsbild. Ne? Ich habe Bild von Wirtschaft, dass Wirtschaft den Menschen dienen muss und nicht sich selbst. Ne? Das muss gesteuert werden. Es braucht eine Steuerung von marktwirtschaftlichen Prozessen, weil sie sonst in die Verelendung führen. Ja, ich sehe mich als Linker und ich sehe mich auch friedenspolitisch als Linker. Ich sehe mich als internationalistischer Linker. Ja.
0: So schätze ich mich auch ein. Und es ist ja heute eine Zeit, wo Leute wie wir auch ins rechte Lager gerne gestellt werden. Wie würdest du das einordnen?
1: Gerade in Deutschland, in Deutschland durchlebt Orwellsche Zeiten. Ne? Also man hat völlig die Kategorien verloren, die Kategorien verschwimmen. Rechts wird zu links gemacht, links wird zu rechts gemacht. Wer sich heute für Frieden einsetzt, bekommt schnell das Etikett eines Rechten angeklebt. Wer sich heute für einen starken Sozialstaat stark macht, der wird schnell irgendeinem Autoritarismus zugeordnet. Das liegt aber weniger daran, dass ich irgendwelche Positionen verändert habe, sondern dass ich den Eindruck habe, in Deutschland hat man die Kategorien nicht mehr richtig im Griff. Ne? Man vermischt irgendwie alles. Jemand, der sagt, wie Sarah Wagenknecht, ne? Sarah Wagenknecht ist gegen unbegrenzte Zuwanderung, weil das den Sozialstaat überfordert. Und man muss eigentlich nicht lange darüber nachdenken und lange darüber diskutieren, um zu begreifen, dass es natürlich stimmt. Wenn man unbegrenzt Zuwanderung zulässt, ja, wenn man sozusagen einlädt, gleichzeitig soziale Leistungen anbietet, dann wird das zu einer Explosion des Staates führen. Dann, also, das wird vor allem auch zu einem Rechtsrutsch führen, den man sich nicht vorstellen kann. Das kann nicht funktionieren. Aber jemand, der das benennt, der wird heute als rechts eingeordnet. Das ist völlig absurd. Ne? Jemand, der auf Fakten hinweist, jemand, der auf Zusammenhänge hinweist, begibt sich schnell in die Gefahr, als Rechter, als Verschwörungstheoretiker, als Schwurbler oder gar als Faschist eingeordnet zu werden. Das ist bedauerlich. Das sagt aber, glaube ich, mehr über die deutsche Gesellschaft und ihren aktuellen Zustand aus, als über die Leute, die so benannt werden.
0: Es scheint ja auch auf jeden Fall konzeptionell herbeigeführt zu sein und ich versuche auch immer dagegen anzureden. Wie ist denn dein Interesse für Russland entstanden? Du lebst jetzt in Moskau, du arbeitest für Russia Today. Wie hat sich das entwickelt und aufgebaut?
1: Ja, wie hat sich das entwickelt und aufgebaut? Das ist natürlich eine spannende Frage, ist eine interessante Frage, weil das ging damals, 2013, habe ich mich noch beteiligt an Protesten vor der russischen Botschaft in Berlin gegen das Anti-Gay-Propaganda-Gesetz. Damals gab es ein neues Gesetz in Russland, das Bewerben für gleichgeschlechtliche Partnerschaften verboten hat und den Schutz traditioneller Werte hochgeschrieben hat. So, ich war empört. Es gab dann wie auch Aufrufe, man soll dagegen protestieren. Es gab Berichte darüber, dass Schwulen und Lesben hier in Moskau oder überhaupt in Russland regelrecht also wie freiwillig durch die Straßen getrieben werden. Und da habe ich dann irgendwie gedacht, ich muss mir das mal angucken. Ich habe damals in der Psychiatrie gearbeitet und so viel Grausamkeit war mir einfach nicht vorstellbar. Ne? Es gibt immer Korrektive, in jeder Situation gibt es irgendwelche Korrektive. Das heißt nicht, dass es nicht irgendwie schlimme Sachen passieren können, aber so sozusagen, dass ein durchgeknallter Diktator irgendwo sitzt und aus reinem schwulen Hass seine Gesellschaft so strukturiert, dass da wirklich, dass die als freiwillig gelten und jeder mit denen machen kann, was er will. Das war mir dann doch ein bisschen zu steil und ich dachte, ich muss mir das mal angucken. Und habe dann angefangen, Russisch zu lernen und über Kontakte nach Russland aufzunehmen, wurde eingeladen. Und habe hier in Moskau ein Wochenende verbracht, wo wir von einem queeren Event in den nächsten gefallen sind. Und ich dachte, was erzählen die uns da für einen Mist? Es war schlicht und ergreifend nicht wahr. Ich habe dann darüber geschrieben. Und das hat, glaube ich, auch relativ viel Interesse geweckt. Mein zweiter Besuch führte mich dann auf die Krim. Das war 2015. Weil ich da dann schon den Verdacht habe, dass man uns wieder in Deutschland irgendwelchen Mist erzählt. Damals, die Krim hat sich in einem Referendum entschieden, sich an Russland wieder anzuschließen. Und in Deutschland wurde erzählt, die Leute werden da unterdrückt und es ist überall Militär und es ist alles gewaltsam. Und das war auch nicht der Fall. Als ich da so eine Art Urlaubsparadies vorgefunden. Es war völlig entspannt. Ich war dann 2016 und 2018 nochmal da. Und da war dann auch schon der wirtschaftliche Aufschwung auf der Krim klar zu erkennen. Es war alles neu gemacht, wurde renoviert, es wurde neu gebaut. Ich glaube, man könnte, wenn ich da kurz diese Schleife machen darf, man könnte dieses Referendum wirklich im Wochentakt auf der Krim wiederholen und die Leute würden sich nicht für den Verbleib bei der Ukraine entscheiden. Sie würden sich wieder entscheiden, mit Russland zu gehen, weil es einfach ein Erfolgsmodell ist. Ne?
0: Da kann man, glaube ich, nicht widersprechen, das sehe ich ähnlich. Du bist selbst homosexuell und warst dadurch selbst betroffen. Ich kann mich damals an die Diskussion auch erinnern. Ich weiß schon ein bisschen aus DDR-Zeiten, wir hatten uns ja sehr intensiv mit der Sowjetunion befasst, dass es in Moskau, Leningrad, aber auch in Donetsk damals schon Schwulenbars und sowas gab.

0: als Werkzeug der Einmischung in die inneren Angelegenheiten von anderen Ländern. Und das will ich nicht. Ich will nicht, dass das in meinem Namen passiert. Ich finde das Verbot, also die LGBT, also Homosexualität ist in Russland nicht verboten, aber die LGBT-Bewegung ist als extremistisch eingestuft und ist in Russland verboten. Ich finde das gut, ich finde das
1: Du
0: richtig.
1: bist Russia Today dort tätig. Was machst du dort?
0: Also ich bin da Redakteur, ich gestalte da die Webseite, ich schreibe Texte, ich bin verantwortlich für das Aussehen der Seite, bin bei der Auswahl der Themen, an der Auswahl der Themen mitbeteiligt. Das ist meine Aufgabe. Ich hab früher freiberuflich gearbeitet, habe ich Texte geschrieben. Und mit dem Beginn der militärischen Spezialoperation wurde es für mich in Deutschland sehr unangenehm, weil ich auch einfach Bedrohungen bekommen habe. Und Russia Today hat mir dann eine Festanstellung in Moskau angeboten. Und das habe ich angenommen und bereue das, habe das bisher noch keine Sekunde bereut. Ja.
1: Wie muss man sich deine Arbeit dort vorstellen? Wie groß ist das Team der deutschen Russia Today-Abteilung?
0: Jetzt wir in der Redaktion, das sind vielleicht so 30 Leute. Es gibt dann noch das Fernsehteam, das ist, glaube ich, nochmal größer. Mit dem habe ich nicht so wahnsinnig viel zu tun. Die genaue Zahl kann ich gar nicht sagen, aber das ist relativ, es ist relativ klein, für die Wirkung, die es in Deutschland hat.
1: Was sagst du zur Bezeichnung Putin-Propagandist?
0: Ja, natürlich. Ich meine, man zieht sich dann jetzt in diesen Zeiten halt solche Attribute zu. Ich sehe mich selber natürlich nicht als Putin-Propagandist. Ne? Ich kenne den Verlauf meiner Karriere, ich weiß, wie ich zu AT gekommen bin. Und das ist nicht, weil ich mich irgendwie hier irgendwie eingeschleimt oder angebiedert oder sonst irgendwas gemacht habe, sondern weil ich ein Interesse an Wahrheit habe. Ne? Und das ist natürlich, das ist in Deutschland, das ist problematisch. Ne? Wenn man in Deutschland irgendwie heute irgendwie alles nur noch mit diesen Etiketten zuklebt und gar nicht mehr nach Motivation und Beweggründen fragt oder gar auch sich gar nicht mehr um Verstehen bemüht, sondern Russia Today, Putin-Propaganda, fertig aus, muss man gar nicht weiter darüber diskutieren, das muss man ausschalten. Wenn man zu so einer Haltung kommt, dann hat man den Bereich der Aufklärung und des Bemühens um Wahrheit und des Bemühens um Verständigung völlig verlassen und wiederholt einfach schon mehrfach gemachte Fehler.
1: Ich hatte neulich berichtet über dich. Da gab es einen Streit mit zwei Kollegen der Neuland-Rebellen, Tom J. Welbrock und Roberto de la Puente. Der ist jetzt beim Westend Verlag bei Overton und sprach dir Journalismus ab. Du würdest die Bombardierung Deutschlands befürworten. Kannst du zu dieser Geschichte kurz nochmal Stellung nehmen?
0: Oh je. Also, ja, also ich bin natürlich nicht für die Bombardierung Deutschlands. Es ist aber so, dass wenn die deutsche Politik ihre Ziele im Ukraine-Konflikt, nämlich durch die Aufrüstung der Ukraine und durch die Lieferung von Drohnen, hier schlagen Drohnen aus Deutschland ein, ne? Das muss man einfach sagen, ne? Deutsche Drohnen bringen hier Leute um, ne?
1: Ja.
0: Wenn das weitergeht, muss Russland irgendwann antworten. Putin steht hier unter Druck. Und zwar nicht in Hinsicht auf, jetzt verhandel doch endlich mal, jetzt bemühe dich doch mal um Frieden und jetzt gib doch mal irgendwie klein bei, sondern ganz im Gegenteil. Putin steht hier in Russland unter Druck, jetzt wirklich richtig Gas zu geben, Kiew platt zu machen, die Länder, aus denen die Waffen kommen, anzugreifen, taktische Nuklearwaffen einzusetzen. Das sind die Forderungen. Das sind nicht meine Forderungen. Aber das ist das, was hier diskutiert wird. Und in Deutschland sieht man das nicht. In Deutschland irgendwie ich bekomme das ja mit, ne? Da bejubelt man dann jeden Einschlag irgendeiner Drohne wird dann bejubelt und irgendwie endlich werden die Russen platt gemacht, endlich spüren die den Krieg. Das ist hochgefährlich und das ist auch absolut naiv, was da aus Deutschland kommt, ne? Sonst geht's nicht.
1: Ich meine, es muss sich auch was bei den Linken bewegen und es muss mehr Ostdeutsches hinein in den Diskurs, weil ich glaube, viele Menschen auf dem Gebiet der DDR werden sehr leiden unter dieser Politik, die jetzt stattfindet. Wir kommen jetzt noch zu einer elektronischen Band. Das war ganz interessant, weil die hat sich aufgespalten in den späten 70er Jahren. Ein Teil wurde deutlich politischer, sang gegen Faschismus, Heaven 17. Der andere Teil wurde dann kommerzieller, Human League. Welchen Titel darf ich spielen?
0: Being boiled.
1: Ist geil. Und ich habe gerade vor kurzem auf YouTube ein Konzert, ein aktuelles, in Auszügen gesehen von Human League. Die sind also immer noch unterwegs, Phil Oakey und seine Damen.
0: Klasse. Ja.
1: Gerd Evin Unger, ich bedanke mich.
0: Ich bedanke mich. Herzlichen Dank für das Gespräch.
2: Okay, ready. Let's do it.

0: Hallo, Marcel. Ich bin das neue Auto. Gut siehst du aus. Kannst du, bevor ich starte, deine Haltung zum aggressiven russischen Angriffskrieg bekunden?
1: Ja, aber sehr gerne. Ich habe da was für dich vorbereitet.

0: Ich heiße Howard Carpendale.
1: Howard Victor Carpendale ist ein deutsch-südafrikanischer Schlagersänger und Komponist. Im Lauf seiner Karriere wurden über 65 Millionen seiner Tonträger verkauft. Hello again.
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die aktuelle Single des großartigen Niklas Vaupel, dem ich auch demnächst die Aufwartung mittels Interview erteile. Jetzt meine Aufwartung unserem Kollegen, unserem Dirk Pohlmann. Freitag ab 1, viel neue Musik, Gelegenheit für mich, einen Oldie auszuwählen. Einen Künstler, den ich schon als Gast begrüßen durfte, der dem Ensemble Level 42 vorstehende Bass Daumen mit Lessons in Love 1986 Nummer 1 der bundesdeutschen Hitparade aus dem dazugehörigen Album Running in the Family. It's

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0: Heute ist es heiter, teils wolkig und trocken bei höchsten Temperaturen zwischen 26 und 30 Grad. Direkt am Bodden zwischen 22 und 26 Grad. Der Wind ist schwach unterwegs, am Bodden auch mäßig und kommt aus östlichen Richtungen. Die kommende Nacht ist dann gering bewölkt und niederschlagsfrei. Gegen morgen kann es dann eher wolkiger werden und es gibt auch eine ganz geringe Schauerneigung. Die Temperaturen fallen auf 18 bis 14 Grad. Der Wind ist schwach, am Bodden auch mäßig. Aus Richtungen um Ost. Morgen dann morgens bereits örtlich Schauer sowie einzelne Gewitter. Dazwischen aber auch längere heitere Abschnitte. Ab dem Nachmittag vermehren sich dann Schauer und Gewitter, teils auch mit Starkregen, Sturmböen und Hagel. Örtlich besteht Unwettergefahr. Die Temperaturen steigen auf 29 bis 32 Grad, direkt am Bodden zwischen 23 und 29 Grad. Abseits von Schauern und Gewittern ist der Wind schwach bis mäßig aus Richtungen zwischen Süd bis Ost. Die Nacht zum Mittwoch dann wechselnd bewölkt, gebietsweise kräftige Schauer. Einzelne Gewitter mit Starkregen und Unwetterpotenzial sind auch nicht ganz ausgeschlossen. Die tiefsten Temperaturen liegen dann rund um 20 Grad. Abseits von Schauern und Gewittern ist der Wind dann schwach aus Richtungen zwischen Süd und West. Und der Mittwoch, wenn sich dann am Morgen die nächtlichen Schauer und Gewitter alle abgezogen haben, wird es dann doch wieder relativ schön mit einem bunten Wechsel von Wolken und Sonnenschein. Anfangs auch zunächst noch trocken, nachmittags und abends kann es dann erneut örtlich Schauer und Gewitter geben. Vereinzelt gibt es auch wieder Unwettergefahr bei Temperaturen zwischen 29 und 32 Grad, direkt am Bodden zwischen 25 und 29 Grad und einem schwachen bis mäßigen Wind aus Richtungen um West. Schöne Woche.
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0: Der Forschertag am Ostufer der Müritz wird verschoben. Aufgrund der laufenden Nachsorge beim Waldbrandgeschehen im Müritz-Nationalpark muss der geplante Forschertag am 22. Juli auf dem Campingplatz Bolterkanal leider verschoben werden. Geplant ist eine Nachholung des Termins am 19. August. Die Rangerinnen und Ranger werden derzeit für die Nachbereitung dringend benötigt. Die Maßnahmen auf der Fläche haben weiterhin höchste Priorität, sodass aktuell keine personellen Kapazitäten für die Durchführung der Veranstaltung zur Verfügung stehen. Für die entstandenen Unannehmlichkeiten wird um Verständnis gebeten. Der Forschertag am 19. August lädt ab 10 Uhr junge Forscherinnen und Forscher dazu ein, mit fachkundiger Unterstützung in das Leben der Müritz einzutauchen. Treffpunkt ist der Campingplatz C15 in Rechlin. Dort findet der beliebte Forschertag bereits zum 5. Mal statt und verspricht erneut ein echtes Abenteuer. Gemeinsam mit erfahrenen Umweltbildnerinnen und Umweltbildnern gehen die Teilnehmenden auf Spurensuche im Lebensraum Wasser. Ausgerüstet mit Keschern werden kleine Bewohner der Müritz vorsichtig eingefangen und anschließend unter dem Mikroskop genau unter die Lupe genommen. So wird sichtbar, was dem bloßen Auge sonst verborgen bleibt. Und wer nach so viel Forschergeist noch Lust auf Kreativität hat, kann sich einen Wasserskorpion auf die Hand oder gleich ins Gesicht schminken lassen. Kommt vorbei zum Forschertag am 19. August ab 10 Uhr auf dem Campingplatz C15 in Rechlin.
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0: Heute ist es heiter, teils wolkig und trocken bei höchsten Temperaturen zwischen 26 und 30 Grad. Direkt am Bodden zwischen 22 und 26 Grad. Der Wind ist schwach unterwegs, am Bodden auch mäßig und kommt aus östlichen Richtungen. Die kommende Nacht ist dann gering bewölkt und niederschlagsfrei. Gegen morgen kann es dann eher wolkiger werden und es gibt auch eine ganz geringe Schauerneigung. Die Temperaturen fallen auf 18 bis 14 Grad. Der Wind ist schwach, am Bodden auch mäßig. Aus Richtungen um Ost. Morgen dann morgens bereits örtlich Schauer sowie einzelne Gewitter. Dazwischen aber auch längere heitere Abschnitte. Ab dem Nachmittag vermehren sich dann Schauer und Gewitter, teils auch mit Starkregen, Sturmböen und Hagel. Örtlich besteht Unwettergefahr. Die Temperaturen steigen auf 29 bis 32 Grad, direkt am Bodden zwischen 23 und 29 Grad. Abseits von Schauern und Gewittern ist der Wind schwach bis mäßig aus Richtungen zwischen Süd bis Ost. Die Nacht zum Mittwoch dann wechselnd bewölkt, gebietsweise kräftige Schauer. Einzelne Gewitter mit Starkregen und Unwetterpotenzial sind auch nicht ganz ausgeschlossen. Die tiefsten Temperaturen liegen dann rund um 20 Grad. Abseits von Schauern und Gewittern ist der Wind dann schwach aus Richtungen zwischen Süd und West. Und der Mittwoch, wenn sich dann am Morgen die nächtlichen Schauer und Gewitter alle abgezogen haben, wird es dann doch wieder relativ schön mit einem bunten Wechsel von Wolken und Sonnenschein. Anfangs auch zunächst noch trocken, nachmittags und abends kann es dann erneut örtlich Schauer und Gewitter geben. Vereinzelt gibt es auch wieder Unwettergefahr bei Temperaturen zwischen 29 und 32 Grad, direkt am Bodden zwischen 25 und 29 Grad und einem schwachen bis mäßigen Wind aus Richtungen um West. Schöne Woche.
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0: herzliche Einladung zur Autorinnenlesung mit Rike Reiniger am Freitag, den 14. August um 17.30 Uhr im Brigitte Reimann Literaturhaus in Neubrandenburg. Berlin 1926. Glamouröse Schauspielerinnen, verrückte Filmregisseure, Skandaltänzerinnen und kommunistische Autoren drängen in den überfüllten Saal der Volksbühne. Die junge Trickfilmkünstlerin Lotte Reiniger zeigt die Abenteuer des Prinzen Ahmed, den ersten abendfüllenden Trickfilm. Eine Sensation! Im pulsierenden Kunstleben der Weimarer Republik wird sie mit ihren zauberhaften Silhouetten über Nacht zum Star. 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Die Autorin Rike Reiniger, aufgewachsen in Bochum, schreibt seit vielen Jahren erfolgreiche Theaterstücke. 24 Bilder pro Sekunde ist ihr Romandebüt. Durch Zugang zu Dokumenten aus der Familie konnte sie dem Bild der Ausnahmekünstlerin Lotte Reiniger bislang unbekannte Facetten hinzufügen. 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

0: Heute ist es heiter, teils wolkig und trocken bei höchsten Temperaturen zwischen 26 und 30 Grad. Direkt am Bodden zwischen 22 und 26 Grad. Der Wind ist schwach unterwegs, am Bodden auch mäßig und kommt aus östlichen Richtungen. Die kommende Nacht ist dann gering bewölkt und niederschlagsfrei. Gegen morgen kann es dann eher wolkiger werden und es gibt auch eine ganz geringe Schauerneigung. Die Temperaturen fallen auf 18 bis 14 Grad. Der Wind ist schwach, am Bodden auch mäßig. Aus Richtungen um Ost. Morgen dann morgens bereits örtlich Schauer sowie einzelne Gewitter. Dazwischen aber auch längere heitere Abschnitte. Ab dem Nachmittag vermehren sich dann Schauer und Gewitter, teils auch mit Starkregen, Sturmböen und Hagel. Örtlich besteht Unwettergefahr. Die Temperaturen steigen auf 29 bis 32 Grad, direkt am Bodden zwischen 23 und 29 Grad. Abseits von Schauern und Gewittern ist der Wind schwach bis mäßig aus Richtungen zwischen Süd bis Ost. Die Nacht zum Mittwoch dann wechselnd bewölkt, gebietsweise kräftige Schauer. Einzelne Gewitter mit Starkregen und Unwetterpotenzial sind auch nicht ganz ausgeschlossen. Die tiefsten Temperaturen liegen dann rund um 20 Grad. Abseits von Schauern und Gewittern ist der Wind dann schwach aus Richtungen zwischen Süd und West. Und der Mittwoch, wenn sich dann am Morgen die nächtlichen Schauer und Gewitter alle abgezogen haben, wird es dann doch wieder relativ schön mit einem bunten Wechsel von Wolken und Sonnenschein. Anfangs auch zunächst noch trocken, nachmittags und abends kann es dann erneut örtlich Schauer und Gewitter geben. Vereinzelt gibt es auch wieder Unwettergefahr bei Temperaturen zwischen 29 und 32 Grad, direkt am Bodden zwischen 25 und 29 Grad und einem schwachen bis mäßigen Wind aus Richtungen um West. Schöne Woche.
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4: Maike, der kleine Drache. Vierte Geschichte. Sim, Sammel, Bim. Von Maja Nielsen. Im Arbeitszimmer von Papa Drache rumpelt es gewaltig. Maike soll Papa besser nicht stören, hat Mama gesagt. Aber wenn es noch schlimmer wird. Maike lauscht an Papas Zimmertür.
5: Es ist zum Schuppen ausraufen. Ich könnte wahnsinnig werden, stöhnt Papa gerade hinter der verschlossenen Tür.
4: Sonst ist Papa immer die Ruhe selbst. Aber wenn er ein Problem mit seinem Computer hat, dann ist das ganz anders.
5: Haifischdreck und Rübensenf, ich krieg die Drachenpest, schreit Papa plötzlich so laut, dass die Wände der Drachenwohnung wackeln.
4: Und da sagt Mama, ich glaube, jetzt sehen wir besser doch mal nach ihm. Papa steht in einer riesigen Menge zerknülltem Papier und über ihm hat sich eine dunkle Rauchwolke gebildet.
5: Schatz, womit ärgert er dich denn jetzt schon wieder? Fragt Mama.
4: Du kannst mir nicht helfen, sagt Papa finster. Ich weiß, Gottfried, niemand kann dir helfen, lächelt Mama.
5: Stimmt, sagt Papa und fasst sich ratlos an den Kopf. Kein Drache auf der großen, weiten Welt kann mir helfen.
4: Mama beugt sich zu Maike runter und erklärt.
5: Ich glaube, dein Papa versucht, etwas auszudrucken. Und der Drucker will nicht so, wie Papa will.
4: Papa, vielleicht ist dein Drucker müde, versucht Maike, ihrem Papa zu helfen.
5: Mir wäre es lieber, ihr würdet mich allein lassen, grummelt Papa Drache. Von Computern haben Kinder nun wirklich keine Ahnung.
4: Oder dein Drucker ist hungrig, sagt Maike. Dann kann ich auch immer nicht mehr weiter.
5: Papa denkt einen Moment nach und murmelt dann erstaunt. Na klar, das ist es. Von Computern haben Kinder anscheinend doch eine Ahnung. Er geht blitzschnell zum Drucker und macht ihn auf. Und dann hält er ein merkwürdiges, schwarzes Ding in die Luft.
4: Schatz, unser Kind ist ein Wunderkind, sagt er superstolz zu Mama. Es hat rausgefunden, dass die Kartusche leer ist. Die Kartusche ist hungrig. Tintenhungrig nämlich.
5: Kartusche, so heißt das Gefäß, in dem die Tinte ist, erklärt Mama Drache Maike.
4: Papa holt eine neue Kartusche für den Drucker. Und die alte bringen wir beide zum Sammelbehälter, sagt Mama zu Maike. Wenn genug Kartuschen gesammelt sind, dann werden sie an einen Ort gebracht, wo sie erst sauber gemacht und dann wieder frisch mit Tinte gefüllt werden. Danach kann Papa sie wieder benutzen.
5: Früher haben wir die Kartuschen einfach weggeworfen, erinnert sich Papa und schüttelt den Kopf. Und manche Drachen tun das immer noch.
4: Das ist ja so, als würde ich jedes Mal meinen Kakaobecher wegwerfen, wenn ich ihn ausgetrunken habe.
5: Maike schüttelt den Kopf, genau wie Papa.
4: Ja, das war nicht besonders schlau von uns, gibt Papa zu. Ich mag gar nicht an die riesigen Müllberge denken.
5: Ich wünschte, wir könnten zaubern, damit das mit dem Wegwerfen ein für alle Mal ein Ende hat, sagt Mama.
4: Aber das geht ja leider nicht.
5: Vielleicht können wir wirklich ein bisschen zaubern, Schatz, sagt Papa Drache auf einmal und setzt sich an seinen Schreibtisch.
4: Niemand kann Müllberge wegzaubern, Gottfried, sagt Mama.
5: Weiß ich ja, sagt Papa grinsend und zwinkert Maike zu. Kein Drache auf der großen, weiten Welt kann das.
4: Papa tippt in seinen Computer.
5: An alle Drachen, die einen Computer haben. Sim, Sammel, Bim. Wir zaubern die Welt sauber.
4: Ganz genau beschreibt er in seinem Zauberbrief, wo die Sammelbehälter im Kindergarten stehen. Da sollen alle Drachen ihre Kartuschen abgeben. Jetzt muss Papa die Briefe nur noch losschicken.
5: Sim, Sammel, Bim, sagt Papa und klickt mit dem Pfeil auf einen Briefumschlag, der auf dem Computerbildschirm zu sehen ist. schon geschehen. Der Computer hat den Brief jetzt schon zu ganz vielen anderen Drachen geschickt. Mama sagt zu Maike, und wir beide drücken ganz fest die Daumen, damit möglichst viele Drachen beim Sammeln mitmachen. Als Papa, Mama und Maike das nächste Mal mit einer Kartusche zu den Sammelbehältern im Kindergarten gehen, da weiß Maike, dass Papas Zauber gewirkt hat. Jetzt stehen statt einem gleich drei Sammelbehälter da und alle sind bis zum Rand voll mit leeren Kartuschen. Wer hätte gedacht, dass Zaubern so einfach ist, staunt Mama. Niemand, Schatz, freut sich Papa. Kein Drache auf der großen, weiten Welt, ruft Maike strahlend.

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Der Schauspieler, Arzt und Autor Joey Bausch ist am Donnerstag, den 3. September, zu Gast in Burg Stargard. Um 19 Uhr liest er in der St. Johanneskirche aus seinem Buch Verrücktes Blut. Einlass ist bereits ab 18 Uhr. Karten gibt es in den Thalia-Filialen, im Marktplatz und Bethanien-Center, in der Stadtbibliothek Burg Stargard sowie im Besucherempfang der Höhenburg Stargard. Der Eintritt kostet 30 Euro. Wer Joey Bausch einmal live erleben möchte, sollte sich diesen Abend nicht entgehen lassen.

0: Heute ist es heiter, teils wolkig und trocken bei höchsten Temperaturen zwischen 26 und 30 Grad. Direkt am Bodden zwischen 22 und 26 Grad. Der Wind ist schwach unterwegs, am Bodden auch mäßig und kommt aus östlichen Richtungen. Die kommende Nacht ist dann gering bewölkt und niederschlagsfrei. Gegen morgen kann es dann eher wolkiger werden und es gibt auch eine ganz geringe Schauerneigung. Die Temperaturen fallen auf 18 bis 14 Grad. Der Wind ist schwach, am Bodden auch mäßig. Aus Richtungen um Ost. Morgen dann morgens bereits örtlich Schauer sowie einzelne Gewitter. Dazwischen aber auch längere heitere Abschnitte. Ab dem Nachmittag vermehren sich dann Schauer und Gewitter, teils auch mit Starkregen, Sturmböen und Hagel. Örtlich besteht Unwettergefahr. Die Temperaturen steigen auf 29 bis 32 Grad, direkt am Bodden zwischen 23 und 29 Grad. Abseits von Schauern und Gewittern ist der Wind schwach bis mäßig aus Richtungen zwischen Süd bis Ost. Die Nacht zum Mittwoch dann wechselnd bewölkt, gebietsweise kräftige Schauer. Einzelne Gewitter mit Starkregen und Unwetterpotenzial sind auch nicht ganz ausgeschlossen. Die tiefsten Temperaturen liegen dann rund um 20 Grad. Abseits von Schauern und Gewittern ist der Wind dann schwach aus Richtungen zwischen Süd und West. Und der Mittwoch, wenn sich dann am Morgen die nächtlichen Schauer und Gewitter alle abgezogen haben, wird es dann doch wieder relativ schön mit einem bunten Wechsel von Wolken und Sonnenschein. Anfangs auch zunächst noch trocken, nachmittags und abends kann es dann erneut örtlich Schauer und Gewitter geben. Vereinzelt gibt es auch wieder Unwettergefahr bei Temperaturen zwischen 29 und 32 Grad, direkt am Bodden zwischen 25 und 29 Grad und einem schwachen bis mäßigen Wind aus Richtungen um West. Schöne Woche.
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4: Liebe Kinder, heute hört ihr die Geschichte Findus und Factus. Die Sache mit dem Schnupfen von Cordula Tolmin. Findus und Factus sind schon den ganzen Tag unterwegs. Sieh mal, sagt Factus und zeigt nach oben. Die Wolken da. Es gibt bestimmt bald Regen. Lass uns einen Platz suchen, wo wir schlafen können. Findus nickt. Okay, aber nicht wieder in einem Heuhaufen. Meine Kleider sind immer noch voll Stroh. Das piekt fürchterlich. Mal sehen, lacht Factus. Vielleicht finden wir ja was Besseres. Sie laufen über einen Parkplatz, als es anfängt zu regnen. Findus entdeckt das Auto als erster. Das Fenster ist einen Spalt offen. Nichts wie rein, sagt er und klettert los. Das ist gar nicht so einfach. Schließlich sind Findus und Factus nicht viel größer als eine Hand. Aber sie schaffen es, weil das Auto direkt vor einem Papierkorb steht. Erleichtert lassen sie sich auf den Rücksitz fallen und breiten ihre Schlafsäcke aus. Eigentlich ist es ja noch zu früh zum Schlafen, aber der Regen trommelt so gleichmäßig auf das Autodach und das wirkt wie ein Schlaflied. Und so sind Findus und Factus ruckzuck eingeschlafen. Wach werden sie am nächsten Morgen, weil die Autotür klappt. Factus fährt hoch und auch Findus krabbelt aus seinem Schlafsack. »Halt!« schreit Factus. »Wir müssen erst raus!« Aber es ist schon zu spät. Der Fahrer lässt den Motor an und fährt los. »Halt! Halt!« ruft Factus noch einmal. Doch der Mann hört ihn nicht. Der Motor ist viel zu laut. »Wenn er weit fährt, finden wir nicht wieder zurück«, sorgt sich Factus. »Vielleicht bringt er ja uns irgendwo hin, wo es nicht regnet«, entgegnet Findus. Er macht sich nie so viele Sorgen wie Factus. Factus zieht sich am Türgriff hoch und schaut durchs Fenster nach draußen. Aber durch den Regenschleier ist nichts zu erkennen. »Wo fährt der bloß mit uns hin?«, fragt Factus noch einmal. Aber das weiß Findus natürlich auch nicht. Weil sie ja doch nichts machen können, will Factus gerade wieder in seinen Schlafsack kriechen. Da dröhnt plötzlich ein fürchterliches Hatschi durch den Wagen. Vor Schreck fallen Findus und Factus beide von der Rückbank und landen auf dem Wagenboden. Noch ehe sie richtig begriffen haben, was geschehen ist, ertönt über ihnen ein schreckliches Schnauben. Kurz danach fliegt ihnen ein weißes Papiertuch vor die Füße. »Was ist das denn?« flüstert Factus. »Das Tuch ist ja ganz nass.« Er hat noch nicht richtig ausgeredet, da schallt ein neues Hatschi durch den Wagen. Kurz danach kommt wieder das Schnauben und dann fliegt ein zweites Taschentuch nach hinten. Fast wäre es Findus auf den Kopf gefallen. »Das ist wirklich zu viel.« »Los, hilf mir hoch«, flüstert Findus. Factus legt seine Hände zu einer Räuberleiter zusammen und Findus klettert auf den Rücksitz. Dann legt er sich auf den Bauch und zieht Factus hoch. Factus verschwindet sofort mit dem Kopf in seinem Rucksack. Darin transportiert er seine Bücher. Die hat er immer dabei. Factus findet gleich das richtige Buch und fängt sofort an zu lesen. »Dachte ich es mir doch«, sagt er nach einer Weile. »Der Typ hat Schnupfen. Sein Taschentuch ist voller Viren. Damit wird er uns anstecken. Das ist eine richtige Virenattacke. Davon bekommen wir auch Schnupfen und dann schnauben und prusten wir wie er.« »Aber das Taschentuch sah ganz normal aus«, wendet Findus ein. »Ich habe überhaupt keine Viren gesehen.« »Natürlich hast du die nicht gesehen«, erwidert Factus. »Die sind doch unsichtbar. Die kann man nicht sehen. Wir müssen hier unbedingt raus.« »Aber wie?« Findus und Factus sind ratlos. Der Fahrer achtet gar nicht auf sie. Der schnaubt und prustet weiter in der Gegend herum. Und jetzt landet eins der Tücher sogar auf dem Rücksitz. »Wir können nur hoffen, dass er irgendwann anhält«, sagt Findus. Der Fahrer niest weiter. Ja, und das möglichst bald, sagt Faktus. Wenn der so weitermacht, kriegen wir garantiert auch Schnupfen. Mist, sagt der Fahrer da plötzlich. Ich muss dringend tanken. Hoffentlich kommt bald irgendwo eine Tankstelle. Das hoffe ich auch, flüstert Faktus vor sich hin. Und tatsächlich, ein paar Minuten später biegt der Fahrer von der Straße ab und fährt an eine Tankstelle. Der Wagen hält, der Mann steigt aus und lässt die Tür einen Spalt breit offen. Glück muss man haben. Findus und Faktus schnappen sich ihre Sachen und sind schneller draußen, als man gucken kann. Findus und Faktus sind froh, kein Schnupfenregen mehr und keine virenverseuchten Taschentücher. Doch draußen gießt es immer noch in Strömen. Sie müssen schnell etwas finden, wo sie wohnen und schlafen können. Und trocken muss es sein. Hier entlang, sagt Faktus kurz entschlossen und marschiert los. Hinter der Tankstelle ist eine Wiese und an deren Ende ein Wald. Dorthin will er. In dem Wald regnet es weniger. Jedenfalls fühlt sich das so an. Die Blätter bremsen den Regen. Dafür tropft es von den Bäumen. Findus und Faktus laufen, bis sie an eine Pfütze kommen. Die ist so groß, dass sie darin baden könnten. Faktus will drumherum laufen, aber Findus kann es natürlich nicht lassen. Er will sehen, wie tief die Pfütze ist, wirft seinen Rucksack auf den Boden und stapft hinein. Am Rand ist die Pfütze ganz flach, aber sie ist matschig. Lass das, ruft Faktus, komm raus, du wirst ganz nass. Wieso, ruft Findus zurück. Nass bin ich doch sowieso schon. Das macht Spaß, komm doch auch rein. Faktus schüttelt den Kopf. Komm raus, du wirst ausrutschen, ruft er. Und platsch, da ist es auch schon geschehen. Findus liegt der Länge nach im Pfützensee. Als er wieder hochkommt, schnaubt und prustet er fast wie der Mann im Auto. Faktus zieht ihn aus dem Wasser. Siehst du, schimpft er, das habe ich dir doch gleich gesagt. Jetzt bist du ganz durchnässt. Doch Findus ist nicht beeindruckt. Das macht nichts, sagt er. Nasser als nass kann man nicht werden. Jetzt macht mir der Regen wenigstens nichts mehr aus. Doch das stimmt nicht. Bei jedem Schritt quietschen seine nassen Schuhe. Die dreckigen Kleider kleben ihm am Körper und außerdem ist ihm kalt. Endlich ist der Wald zu Ende. Vor sich sehen sie ein paar Häuser. Dort müssen wir hin, sagt Faktus. Da finden wir bestimmt einen trockenen Platz zum Schlafen. Und tatsächlich, vor dem ersten Haus steht eine Hundehütte. Und die ist leer und ganz sauber. In der hat schon lange kein Hund mehr geschlafen. Die Hütte ist wunderbar. Ein richtiges Haus. Genau in der richtigen Größe für Findus und Faktus.

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2: Oh, heidi ho. Ihr seid gelandet bei Obscurissimo auf Radio 98.1. Der Metal-Sendung, so war das bei Radio 98.1. Ich war schon lange nicht mehr hier gefühlt, aber eigentlich denn doch. Egal. Wir sind wieder da für euch mit einer tollen Update-Sendung. Und am Mikrofon Nummer 3.
3: Jedi.
2: Und am Mikrofon Nummer 4.
4: Markus.
2: Und an der 1 ist der unangenehme Nils, der macht die Technik. Die 2 ist unbesetzt, die 5 ist auch unbesetzt. Und wenn du an der 2 oder an der 5 sitzen möchtest, kannst du dich gerne bei uns melden oder einfach vorbeikommen. So, da haben wir jetzt gerade angefangen und möchte einer von euch uns etwas über Chad Pyle erzählen?
3: Gerne.
2: Gut, richtige Antwort.
3: Ja, wir
2: Nummer
3: haben
2: drei.
3: Wir haben eine neue Single von denen gehört, Penny Small vom anstehenden Album Who Loves the Sun, das erscheint am 4. September über The Flanzer. Chad Pyle sind eine Band aus Oklahoma City, das liegt in Oklahoma und das wiederum liegt in den USA. Die Jungs haben sich 2019 zur Band zusammengeschlossen und spielen musikalisch so eine Mischung aus Sludge, Noise Rock, aber auch mit Elementen von Grunge, Post-Punk, Post-Hardcore und Nu-Metal, aber halt der coole Nu-Metal, also das heißt mehr so Deftones, weniger Linkin Park.
2: Aber ich finde Linkin Park sind gar nicht mehr so schlecht. Mit der neuen, also mit der neuen Sängerin.
3: Ja, aber die klingen nicht so wie Chad Pyle.
2: Nein, aber anders.
3: Ja, anders. Genau, Chad Pyle klingen auch anders. Ich finde, die Band klingt immer ein bisschen anders als andere Musik, aber cool. Ich mag die ja ganz gerne und ich fand die erste Single für das Album gar nicht so cool, aber die zweite, die wir gerade gehört haben, schon sehr viel mehr. Die Band will mit ihrer Musik das Gefühl der Angst davor vermitteln, wie die Welt und die Gesellschaft langsam auseinanderfällt. Dabei wurde bis zuletzt auch die Herkunft der Band als lyrische Perspektive verwendet. Wie vorhin erwähnt, Oklahoma, also Südstaaten der USA. Das neue Album Who Loves the Sun thematisiert dabei die Apathie und Aussichtslosigkeit der Menschen, geprägt von wertlosen Jobs und einer datengesteuerten Verzerrung der Realität.
2: Okay.
4: Kommt im September raus.
2: Kommt im September raus. Ja, ist schon ganz schön früh dran, der Max, mit seiner Empfehlung hier. Du darfst weitermachen.
4: Ich darf weitermachen?
2: Ja, du darfst.
4: Mach Technik. Musik nach Musik hier. Soothsayer haben wir noch. Eroding the Sky heißt der Song aus dem Album The Unbinding. Und da gehen wir gleich so Richtung Atmospheric, Doom, Sludge und das Ganze kommt aus Irland. Seit 2013 machen die Musik und The Unbinding ist jetzt das zweite Studioalbum, das nach Echoes of the Earth rauskommt. Das kam 2021 raus. Und enthält auch nur 5 Songs, die aber mit insgesamt 45 Minuten ordentliches Hörerlebnis bieten. Eroding the Sky ist der Opener des Albums und gibt dann auch das Tempo vor. Schnelle, heftige, Black-Metal-ähnliche Parts wechseln sich dann mit malenden, slutschigen Episoden ab.
2: Ja, hören wir mal rein.
4: Gönn dir.

0: Und da klingt es langsam aus. Das waren Endgeist mit Funkenspiel. Die haben auch ein neues Album, das nennt sich Welk. Und ist sogar schon draußen. Welchen Tag haben wir? Ja, ist schon draußen.
1: Mittwoch.
0: Genau. Diese fünfköpfige Formation kommt aus Heilbronn. Die machen seit 2014 schon Musik und wer genau hingehört hat, der hat vielleicht nicht nur Black Metal gehört, sondern ein bisschen modernere Einflüsse. Musikalisch verbindet die Band nämlich etwas Modernes mit einem klaren Bekenntnis zu den alten Wurzeln des Genres. Die Texte sind auf Deutsch, wie der Name auch schon verraten lässt, verfasst greifen Themen wie Vereinsamung und Urbanität auf. Nach dem Debütalbum Res Gestae von 22 folgt nun Ende Juni der zweite Longplayer Welk. Auf dem neuen Album entwickelt Endgeist nicht nur ihre Version der Verbindung von traditionellem und modernem Black Metal weiter, auch thematisch werden jetzt hier Gegensätze zu einer ausdrucksstarken Komposition vereint. So, Leben, Tod, Verzweiflung, Hoffnung, die geben sich alle gegenseitig die Hand. Und klare Empfehlung von Charlie, lest euch parallel gerne zum Hörerlebnis mal die Texte durch, das lohnt sich sehr. Und die, falls ihr die nicht findet, gibt's die sogar auf den Metal Archives in voller Ausführung. Aber Achtung, sie erschaffen schon eine ziemlich düstere Version der Welt, also guckt, ob ihr dafür die Kraft habt, nehmt euch dafür die Kraft.
1: Bin ja gespannt, ob die noch eine düstere Welt erzeugen, als die Nachrichten jetzt sowieso schon schaffen.
0: Ja, das ist gar nicht mal so einfach. Schwierige Zeiten für Black Metal. Noch düsterer zu sein als die Realität da draußen. Genau, die Musik von Endgeist könnt ihr auf allen gängigen Streaming-Plattformen euch anhören und erwerben, sowie auch bei denen im Shop bei shop.endgeist.de.
1: Schön.
0: Das war's aber noch nicht, ne?
1: Das war's noch nicht.
2: Also von der Band schon, aber für die Sendung noch nicht.
1: Nee, die Sendung geht ja jetzt, sie hat ja gerade mal erst angefangen und ich glaube, wir sind wahrscheinlich auch viel zu schnell, wenn ich das hier so sehe. Ja, aber da kann man ja nachher so bestimmt noch ganz viel labern. Wir waren ja auch schon aktiv im Sommer zelten.
2: Camp? Sommersonne Kaktus, aber nicht mit der folgenden Band. Die nennt sich Into Darkness und der Song, den wir gleich hören werden, ist Jupiter. Oder halt Englisch ausgesprochen, wenn man es möchte. Aber es ist Latein, daher weigere ich mich. Vom kommenden Album, oder nee, vom frisch erschienenen Album, Route to the Outer Side, Dying Victims, 24.07. Die Formation hat sich vor 15 Jahren gegründet, 14 wieder aufgelöst und sie ist seit 2017 wieder gemeinsam aktiv, wie man das manchmal so macht. Und kommen aus Mailand, das liegt in Italien. Genau, im Norden. Und musikalisch Death Metal, so rum. Und es handelt sich hier um das Debütalbum der Band. Und wie der Albumtitel erahnen lassen kann, geht es thematisch um eine Reise durch das Weltall. Passend dazu ist jeder Songtitel des Albums nach einem Planeten benannt, startend von Jupiter über Neptun bis Pluto.
1: Pluto. Hören wir mal rein.

0: Jawohl.
1: Da sind wir wieder.
0: Das war die Band Morgoroth mit ihrem Song Megatherion vom Album, würde ich sagen, von der neuen Demo. Onward to Extermination ist independent erschienen am 17. Und ich glaube, irgendein Label hat auch eine kleine CD-Auflage, aber da bin ich mir nicht 100% sicher. Wie unschwer am Sound zu erkennen, ist so Blackened Death Thrash im Stile von Bands wie Sarcophago, Messiah, Protector, Necrodeath, sind ziemlich junge Kerls, die das machen. Die sind alle irgendwie zwischen 16 und 19 Jahre alt.
1: Oh, das ist gut.
0: Also das ist halt echt jung.
1: Das ne? mögen wir.
0: Nee, das hört sich falsch an, wenn du das so sagst. Aber wir finden das gut, dass so junge Leute so coole Mucke machen.
1: Ja, echt klingt falsch. Also ja. Ich finde es auf jeden Fall sehr geil, wenn Menschen in diesem Alter schon anfangen, fiese Musik zu machen, um ihren Eltern quasi schon, ja, weiß ich nicht. Also die wenigsten, weiß ich gar nicht, ob viele Kinder damit ihre Eltern stolz machen, aber ich glaube schon wahrscheinlich.
0: Vielleicht da, wo sie herkommen, das will ich nicht verraten. Die kommen aus.
1: Oder die Eltern haben Angst.
0: Die kommen aus Tichy in Polen.
1: Ja.
0: Oder im Deutschen heißt es, glaube ich, Tichau. Das ist nämlich Oberschlesien. Und die Stadt kennt man vor allem für Bier.
2: Ah, ja. Ah, jetzt klingelt es bei allen noch einmal.
0: Tichy, da kommt das komische Bier mit Tee her aus Polen. Tiski.
1: Echt?
0: Ja. Furchtbar, ne?
1: Ich mag dieses Bier gar nicht.
0: Schmeckt mir auch nicht.
1: Das ist so der polnische Becks.
0: Kann man, glaube ich, fast so geschmacklich, für mich geschmacklich, aber es gibt Leute, die sie gerne trinken. Keine Ahnung. Gibt auch irgendwie tausend andere Gründe, das nicht so cool zu finden und lieber Lech zu trinken oder lieber, was, keine Ahnung, ich kenne mich mit polnischem Bier nicht so aus.
1: Ich auch nicht. Ich muss nur sagen, so mit den Jahren bin ich von dem polnischen Bier wieder weg, weil ich irgendwie, also früher fand ich das total toll, aber mittlerweile reizt mich das gar nicht mehr so.
2: Obacht, Fun Fact, Polen hat jetzt Pfand.
1: Ah, ja. Fun Fact.
2: Fun Fact.
0: Ich glaube, auch Bierflaschen schon eine Weile.
1: Ja, Glasflaschen ist schon eine ganze Weile, aber jetzt sind sie dran mit Dosen. Aber die haben wohl so Schummelpaletten, wo vorne irgendwie die ersten vier Dosen in der Palette haben Pfandsiegel und die alle dahinter nicht mehr.
2: So eine Neuproduktion, Altproduktion.
1: Wurde mir das mal erzählt. Naja, gut.
0: Ich habe auch schon eine Weile keine Dosen mehr in Polen gekauft.
1: Ich auch nicht, weil mich das halt irgendwie, vielleicht ist auch, ich bin mit Dosenbier generell, ich schmecke diese Metalldose und das ist nicht so schön. Und das schmecke ich bei dem polnischen Bier noch viel schlimmer als bei den deutschen Sachen. Aber keine Ahnung, woran das liegt. Naja, gut.
0: So. Auf jeden Fall ganz coole neue junge Band. Zweite Demo, die haben letztes Jahr auch schon eine rausgebracht. Und für das Alter auf jeden Fall musikalisch auch schon einiges auf dem Kasten.
1: Ich würde gar nicht am Alter festmachen. Ich kenne auch Bands, die aus älteren Personen bestehen, die nicht so gut sind.
0: Naja, klar, aber deswegen meine ich, wenn man noch so jung ist schon auf dem Level spielt, dann ist da ja noch Luft nach oben.
1: Mhm.
0: Und keine Ahnung, wenn man dann ein Album schreibt und einen Plattenvertrag hat und dass man auch ein bisschen anders produziert ist. Nicht, dass das schlimm ist, ich mag ja rohe Produktionen. Aber dann kann man da mal ganz coole Sachen machen. Und die spielen auch einiges an Live-Sachen. Also für das Alter auch ungewöhnlich, dass die halt Konzerte spielen im fast schon größeren Stile in der Region. Also die spielen teilweise in Krakau und noch ein bisschen weiter. Und demnächst auch, glaube ich, mit Karloff, die wir ja auch ganz gut finden. Mit Karloff und Morbida zusammen. Aber das halt in Oberschlesien, da fahre ich keine 8 Stunden hin für so ein Konzert. Ein bisschen weit.
1: Naja. Ich glaube, der Hauptvorteil, wenn man dann später ein Label hat, ist nicht mal die Sache mit dem Produzieren der Musik. Das geht mittlerweile auch. Viele Leute, die ich so kenne, die auch in ihren eigenen Proberaum produzieren. Das hört sich mittlerweile alles auch schon sehr gut an. Also technisch ist das ja alles schon ganz gut machbar zu einem erschwinglichen Preis. Aber gerade so die Sachen wie Vertrieb und Festivals etc., das macht sich mit einem Label ja wesentlich einfacher. Ja, und somit kommen wir zur nächsten Band, die auch bei einem Label ist, von dem wir schön zugepflastert werden und was wir auch so sehr gut finden. Und zwar sind wir wieder mal Dying Victims. Und zwar kommt da im nächsten Monat, also in einem Monat ungefähr, die neue Scheibe, das Debüt-Mini-Album von Terratum raus. Und die Scheibe heißt Ordnance of Spiritual Warfare. Und zwar am 21.08. über Dying Victims. Und die Leute kommen aus Stockholm und Uppsala in Schweden. So, das ganze Ding erscheint als CD und Vinyl. Und die Band entstand 2024 nach der Auflösung von Speciality. So, er ist jetzt ihre, nee, ihre erste Veröffentlichung war nur eine reine 2-Track-Promotape im Jahr 25. Jetzt halt, wie gesagt, diese kleine Scheibe. Schöner Black Thrash Metal mit deutlichem Oldschool-Einschlag. Brutale Thrash-Riffs treffen hier auf düsteren Black Metal. Das Ganze ist in einer sehr aggressiven Geschwindigkeit, die aber auch mit atmosphärischen und hypnotischen Passagen sich so ein bisschen abwechselt. Ja, schön Oldschool, ohne nostalgisch zu wirken und eine schöne eigenständige Prädation aus klassischem Black und Thrash. Die ganze Scheibe hat 4 Songs mit insgesamt 21 Minuten Spielzeit, reicht also aus für eine EP und für ein gutes Mini-Album. Ja, die Gitarren sind auch sehr, sehr verzwackt, Spinnennetz mit düsterer Atmosphäre und ja, so roh und okkulter Underground-Sound. Thematisch geht es hier um spirituelle Kriegsführung als zentrales Thema, was ich auch schon lange nicht mehr gehört habe, mit der eigentlich eher so ein klassisches Black Metal Ding ist. Ich glaube auch im Psychedelic Rock oder Occult Rock hast du das auch oft als Thema drin. Naja, es geht auf jeden Fall heftig ins Gesicht oder in die Ohren, wie man auch immer möchte. Ja, hört's euch an.

0: Und da sind wir wieder. Fleißig, fleißig. Ihr habt gerade gehört Deceptor mit dem Song Warhammer.
1: Nee. Habe ich auch gelesen, aber da steht Rammer.
0: Ja, ich weiß auch gar nicht, ob das jetzt ein Schreibfehler war, aber kann kaum ein Schreibfehler sein, weil ich ja immer alles nur mit Copy-Paste mache. Ja.
2: Vielleicht einfach also Liebhaber der großartigen Band Wham. Who knows?
0: Ja, das kann auch sein. Das
2: ist großartig, war sarkastisch, bevor mir jemand vorwirft, dass ich Wham mag.
0: Nicht?
2: Ganz schlimm. Es gibt auch schlimmere Sachen als Wham, aber Wham ist schon ganz weit oben.
0: Ich kenne nur ein Lied von denen.
2: Und die haben noch das andere Sachen, die nicht gut sind.
0: Okay. Die dir nicht gefallen, meinst du?
1: Ja. So nämlich.
0: Okay. Ja, das sind Deceptor gewesen mit einem Song von ihrem aufkommenden Album Reign of Terror. Kommt ebenfalls am 21.08. über Dying Victims raus. Das ist das Debütalbum der Amerikaner, die hier Death und Thrash Metal knallen. Die Band kommt aus Relate, North Carolina. Du kannst das natürlich viel besser aussprechen als ich, aber.
2: Das heißt Raleigh.
0: Raleigh, okay. Ja.
2: Ja, kennt man.
0: Ja,
2: kennt man.
0: Klar.
2: Kommen einige große Sportmannschaften her.
0: Ah.
2: Unter anderem die Carolina Hurricanes, die den Stanley Cup dieses Jahr gewonnen haben.
0: Schön. Die bringen aber keine CD und eine Vinyl-LP raus.
2: Nee.
0: Siehst du? Und das ist der große Unterschied. Die Band wurde gegründet vom Sänger und Bassisten Gabriel Early und

0: das kann man fast schon erahnen, wenn man hört, wie die Band heißt. Die heißt nämlich Morir. Das ist zu Deutsch sterben. Und wie man auch hört, ist das Französisch. Und ich mag ja gerne mal so komische Bands aus Frankreich. Genauer gesagt kommen diese Jungs hier aus Toulouse. Und wir hören gleich den neuen Song Ossinulté vom anstehenden Album Nus Le Venin. Und das kommt über, nee Quatsch, das kam schon raus. Ich bin auch wirklich heute, kam raus am 10. über Pelagic Records. Und das ist Black Metal aus Frankreich, der sich 2016 als Solo-Projekt unter dem Namen Vermin gegründet hat und seit 2019 ein Quartett bildet. Ist mittlerweile die dritte Scheibe. Der erste Full-Length über Pelagic Records. Die haben vor 2 Jahren, glaube ich, über Pelagic schon eine EP rausgebracht gehabt. Musikalische Wurzeln liegen irgendwo im traditionellen Black Metal Norwegens. Haha, große Überraschung, hat man ganz selten im Black Metal. Und aber auch den komischen, dissonanten Stil, den so Franzosen oftmals mit sich bringen. Und thematisch ist das so distanzierter Blick auf eine entfremdete Gesellschaft und Kram.
1: So ein bisschen verschrobener französischer Black Metal kommt nachher noch. Mal kleiner Spoiler. Ja, bitteschön. Aber wer den Flyer aufmerksam gelesen hat,
0: der denkt sich das vielleicht
1: der
0: schon.
1: Der weiß das schon. Was? Da ist doch, ja. So, bitteschön.

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0: Stoner Doom und Psychedelic Rock von Elder, die schon mit Tool und All Them Bridges getourt sind. 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
1: 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Jungle Rod sind auf ihrer Back to the Old School 2026 Tour und werden dabei von Kniffen supported. 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

0: Great.
1: Ja.
0: Wie hieß der Song? Von Sinner.
1: Ach, von Sinner.
0: Mhm. Oder möchte jemand anderes über die Sündiger reden?
1: Nee.
0: Gut. Boom, Bang, Goodbye heißt das Album. Und seit 81 machen die Mucke und kommen aus Stuttgart. Und wie man nicht unschwer gehört hat, ist das Heavy Metal. Boom, Bang, Goodbye ist bereits das 21. Studioalbum.
2: Die machen aus schon seit 45 Jahren Mucke.
0: Oh.
3: Ich dachte, seit 45 Mucke wurde das so sehr früh angefangen. Ich dachte, du wolltest sagen, seit 45. Und
2: nein,
3: das hat für mich überhaupt keinen Sinn ergeben.
2: Jahren machen die Mucke. Da kann man doch schon ein Jahr, nee, alle zwei Jahre ein Album. Eigentlich ist gar nicht so viel.
3: Geht.
2: Ja, aber 21 Studioalben muss man erstmal machen.
0: Genau, und wenn man dem Titel glauben möchte, dann ist es vielleicht das letzte Album. Boom, Bang, Goodbye. Zumindest hat dies Bandchef Matt Sinner angedeutet. Kopf hinter der Band ist natürlich Sänger und Bassist Matt Sinner mit bürgerlichem Namen Matthias Lasch. Dieser hat im Übrigen auch die Band Primal 4 gegründet und noch in diversen anderen Projekten seinen Beitrag zugesteuert.
2: Ei, ei, ei.
0: Wenn ich mich da jetzt durch die Diskografie höre, bin ich nächste Woche durch, ne?
2: Ja. Kommt drauf an, wie fleißig du bist.
0: Ja.
3: Ach, das geht bestimmt schon.
2: Aber ich wünsche dir damit sehr viel Erfolg.
3: Aber es ist auch so ein richtig schwäbisches Inzest-Ding. Die kommen aus Stuttgart und dann Raining Phoenix Musik ist auch so dieses Schwaben-Ding.
2: Ich glaube, Inzest darf man nicht sagen.
3: Darf man nicht, okay, sorry.
2: Also weiß nicht, ob man das nicht sagen darf, aber ich glaube, ich würde es nicht sagen.
3: Ist alles irgendwie schwäbisch, das Label ist auch schwäbisch. Das ist, glaube ich, das größte Independent-Metal-Label, nachdem Nuclear Blast sich ja verkauft hat. Und das sind dann der alte Nuclear Blast-Gründer oder so. War da nicht was?
2: Keine Ahnung. Kenne mich da gar nicht aus mit diesen etwas größeren Labels, so wie Nuclear Blast. Ist auch, hat irgendwie...
3: Ja, ich weiß, dass die halt irgendwie an Franzosen verkauft worden sind und dass da ein ziemlicher Reibach mitgemacht worden ist und dann irgendwie sowas.
2: Weißt du bis jetzt nicht, dass es da aber Nuclear Blast mit dem Namen gibt es doch.
3: Ja, ja, genau. Ja. Aber das gehört jetzt einem größeren französischen Label.
2: Sony.
3: Ja, Sony ist japanisch. Keine Ahnung, ich glaube, das ist so ein Multi-Alles-Konzern, der so viele Kram-Sachen aufgekauft hat.
2: Sony. Ah, nee, Entschuldigung.
3: Auf Japan.
2: Keine Ahnung.
3: Ich glaube nicht, dass Franzosen eine Playstation bauen können.
2: Century Media.
3: Century Media ist erstmal aus den Staaten und das ist, glaube ich, die Sony-Tochter. Ich glaube, das gehört Sony. Nee, das gehört Universal.
2: Auch noch. Scheiße, wer da wem gehört.
0: Ja, aber da war auch, glaube ich, mal viel im Gespräch und so und Unmengen an Geld, die da fließen.
3: Ja, ich glaube, so die ganzen, also alles, was nicht Metal ist und so auf diesen großen Major-Labels rauskommt, das sind Summen, da kann sich der Metal gar nicht vorstellen, was da von A nach B fließt.
2: Nee, will man sich auch gar nicht vorstellen. Ist mir auch alles viel zu groß und deswegen fahre ich auch mal zu diesen kleinen Festivals, wo ich ja noch von berichten wollte. Wollte ich das? Weiß ich nicht. Aber jetzt will ich es auf jeden Fall.
0: Du warst am meisten unterwegs.
2: Bisher kommt auf den Maßstab drauf an, aber bisher dieses Jahr von uns glaube ich ja. Also es war glaube ich jetzt das fünfte diesen Jahres bisher. Aber die letzten zwei Wochen, die waren sehr aufregend. Auch wegen den Festivals, also hauptsächlich wegen den Festivals. Und zwar war ich vor anderthalb Wochen, ist das anderthalb Wochen? Doch, ja. Auf dem Chaos Descents. Zusammen mit Charlie, die war auch da. Und der ein oder andere mag ihn noch kennen, der Anti-Christian. Anti-Christian, der war auch mal Obscurissimo Mitglied eine ganze Weile, als er hier noch in Greifswald studiert hat. Und dann ist er leider geflüchtet. Das ist sehr schade. Aber der wohnt jetzt in Leipzig und hat da sein Leben. Und wir haben uns schön getroffen auf dem Chaos Descents. Das letzte Mal dieses Jahr, sehr wahrscheinlich, also sie haben halt gesagt, das ist die letzte Ausgabe vom Chaos Descents. Ich weiß nicht, der ein oder andere mag es vielleicht kennen. So ein kleines Underground-Festival mit der Creme, mit den geilsten Bands aus dem Underground. Also war schon echt doll. Bimmelbahn fahren, so wie immer, Erdbeerbowle, so wie immer. Sehr schön da in der thüringischen Pampa. im Ferienland Crispendorf. War sehr voll. Ich glaube, die haben sich so ein bisschen platztechnisch übernommen, weil als wir angekommen sind, meinte Christian, hieß es denn so von der Orga, so jetzt dürfen noch 20 Autos rauf auf dem Platz. Da standen aber noch ein paar mehr in der Schlange und ich weiß auch nicht, wo sie die anderen 20 hingesteckt haben, weil es war echt schon ziemlich voll. Aber naja, es hat anscheinend der Stimmung keinen Abbruch getan, weil ich keine miesgelaunten Menschen da gesehen habe. Aber es war schon voll. Und ich glaube, da waren auch viele Leute, die ein paar Jahre lang so Pause gemacht haben und die dann immer so diesmal wieder aus ihren Löchern gekrochen sind. Ich muss mal los gucken, wie lange ich hier überhaupt noch erzählen darf. Generell. ja, waren wieder sehr schöne Tage, auch ein bisschen warm, aber eigentlich ging es, glaube ich, wettertechnisch, aber so wichtig ist das doch gar nicht mit dem Wetter. Ich glaube, den Opener hatte gemacht am Donnerstag Eisenhand, die man sich mal geben kann. Meins so ist es nicht, aber die Gruppe, wo das alles so herkommt, so diese ganze, ist halt auch so, ganz viele Musiker, die mal der mit dem da und hier mal da und so. War sehr cool. Richtig weggepfeffert hatte mich dann Haunted Plasma, die gar nicht kannte. Ich weiß nicht, ob ihr die kennt. So ein bisschen psychedelisch abgedrehter Elektro-Metal und so. Ist das Metal? Keine Ahnung. Sehr, auf jeden Fall sehr atmosphärisch und sehr, ja, mitnehmend, mitreißend, würde ich jetzt nicht sagen. Das war schon, ja, so ein bisschen meditativ auch. Sehr sehenswert war auch die Geschichte von Deathhammer. Dieser Herr mit dem schütteren langen Haar und der Zahnlücke. Ich glaube, die Zahnlücke hat dem Ganzen nochmal einen oben drauf gesetzt. Und irgendwie, der war schon sehr wild, sehr, sehr Raserei war da sehr auf der Bühne. Ja, den spielt noch Dan der Halle, kannte ich auch nicht, aber wie man das so kennt beim Chaos, du kennst halt nicht alle Bands, aber du weißt, dass sie halt in der Regel gut sind, auch sehr überzeugend gewesen. Wer mich leider nicht so wirklich abgeholt hat, war ein Pagan, Alter, aber ich glaube, da liegt es einfach an dem anderen Sänger. Die andere Stimme macht da sehr viel aus und ja, ist schade, dass das, aber gut. Wenigstens gibt es die Band noch, oder weiß ich nicht, wie man das nennen möchte, aber war auf jeden Fall ein cooler Auftritt, aber der alte Sänger war halt schon sehr prägend durch seine Stimme. Was ich sehr gefeiert habe auf dem Samstag, erste Band waren gleich Sex Mac. Falls einer die von euch kennt, die Polen auch nicht.
0: Ach nee. Nee. Komm mir aus dem Kopfschütteln nicht mehr raus.
2: Okay. Ja, ging mir beim Chaos auch so. Gerade der erste Tag, der war sehr black thrashig, speed metallisch gehalten. Also da spielten halt auch Sex Mac und Deathhammer und Aura Noir, auch schöner Abriss.
3: War gut, Aura Noir?
2: Ja. Also ich glaube, da waren nur gute Konzerte. Also das war, man hat, ich glaube, so ein bisschen auch gemerkt, dass die jetzt beim letzten Chaos nochmal so richtig losmachen wollten. Ja, war sehr cool. Dötheims Guard habe ich mir gar nicht angeguckt, weil die mich noch nie so richtig beeindruckt hatten. Ist halt nicht so meine Musik. Weiß meiner Meinung nach, kann ja auch nicht alles hören. Ich habe leider diesen versteckten Headliner leider vergessen. Was aber für mich persönlich nicht schlimm ist, weil die mich auch nicht so angesprochen haben. Aber ist egal. Ja, die hatten bis zum letzten Tag, also bis zur letzten Minute fast, Stunde, hat sich das nicht geklärt, wer da jetzt nun definitiv der geheime Headliner ist. Fand ich sehr gut geheim gehalten. Weil sonst hast du das ja meistens immer schon einen Tag vorher oder ein paar Tage vorher, dass dann schon das irgendwie rauskommt. Ja. Was ist noch zu sagen? Nee, war gut. Kann man machen, konnte man machen. Jetzt ist nur die Frage, wie füllt man diese Zeit im nächsten Jahr? Denn es ist schon schade, dass dieses Festival weg ist. Dieses kleine, schnuckelige Underground-Festival mit dicken Bands. Das war cool. Auch ein bisschen traurig, naja. Aber soweit ich das mitbekommen habe, irgendwie gerade wird viel wieder übers Wolf City in Berlin gesprochen. War da eine Pause? Weißt du das zum Beispiel?
3: Nee.
2: Weiß er nicht.
3: Nee.
2: Aber die haben auch so ein bisschen schon geworben für nächstes Jahr. Wäre vielleicht eine Idee, ob das für mich jetzt wirklich eine gute Alternative ist, weiß ich nicht, weil es ist halt ein Festival in der Stadt und das für mich persönlich nicht so schön ansprechend, weil
3: ist nicht so mit Camping und draußen.
2: Genau, genau.
3: Das ist das, was man an Festival irgendwie so romantisch und angenehm findet, auch, dass man halt auch ja. mal Also gerade wenn man in der Stadt lebt, also keine Ahnung, wie das ist, wenn man auf dem Dorf lebt. Obwohl doch, ich habe früher auch auf dem Dorf gelebt, aber dann bin ich nur so auf anderen Festivals gewesen, auch in der Stadt.
2: Aber da will man doch denn nicht jetzt zu einem Festival in der Stadt fahren, wo du dennoch in einem Hotel oder in einem Hostel oder irgendwie so, weiß ich nicht.
3: Ich glaube, das Einzige, was ich halt in der Stadt mal gemacht habe, ist halt früher sind wir halt zu so einem kleineren Festival nach Bonn gefahren, aber das war mehr so Indie-Punkrock-Kram und das war halt in einem Park. Das war halt auch super im Grün. Mhm.
2: Ja.
3: Auch am Stadtrand von Bonn und wir sind da einfach mit der S-Bahn hingefahren, weil es halt super chillig war. Mhm. Das heißt, du hast halt nicht diese Übernachtungssache gehabt.
2: So. Ich mag diese Übernachtungssache irgendwie. Naja.
3: Ja, also genau, gut. Also die selten ja, aber halt für Stadt und für dann so Hotel oder sowas, weiß ich nicht. Hm. Ich weiß auch nicht, wie ich das finden würde, wenn ich so in der Stadt selber wohne und dann so zu Hause penne oder so.
2: Und dann zu einem Festival fahren, fühlt sich auch falsch an.
3: Ja, das ist auch mehr so wie Konzertabend.
2: Ja, also ja. Ich finde es halt auch komisch, man hatte das manchmal so beim Bad, da hatte ich das auch mitbekommen, wo dann Leute halt direkt in Bad wohnen, die dann zum Festival gehen und dann danach halt wieder nach Hause und ich denke mir immer so, ja, aber da fehlt dir doch diese Campingplatz, ganze Geschichte, so morgens verballert aufstehen oder zugucken, wie die anderen verballert aufstehen und dann da so gemütlich sitzen. Naja, gut, wird sich zeigen, wir gucken weiter. So, machen wir erstmal weiter mit dem nächsten Song. Und den habe ich euch mitgebracht. Der kommt nicht von Dying Victims, sondern von meinem anderen Lieblingslabel, Antique Records. Und zwar ist das das dritte Studioalbum von Hunter Notz, wenn man die so ausspricht. Das Album heißt Ahead, Anotz, Anotz, Anotz. Und genau, ist eine bretonische Black Metal Band und mit einem sehr starken Folk-Einschlag, bretonischer Folk-Einschlag. Hat 7 Stücke und davon ist ein traditionelles Instrumental, allerdings ein sehr gutes und da nerven mich die Dudelsäcke nicht mal, die mich irgendwie mittlerweile doch sehr nerven. Ja, das ist atmosphärischer Black Metal und halt mit diesem sehr starken Folk-Einschlag. Und traditionelle Instrumente kommen auch vor, wie Orgeln und Flöte. Und das Ganze ist halt sehr düster und melodisch mit epischen Klanglandschaften. Starke Verbindung zur Folklore, Geschichte und an persönliche Erinnerungen. Und das ist ein Konzeptalbum, die Geschichte spielt während einer schlaflosen Nacht. Und da kommen 6 Gestalten der bretonischen Folklore und erscheinen dem Erzähler und das handelt sich hier um eine Fee, dem Lavat, das ist so eine gefährliche Nachtfee, denn noch ein Teufel, ein Leichnam, ein Feuergeist und ein Waldgeist und jede Figur verbindet historische Ereignisse und Kindheitserinnerungen, innere Gefühle wie Trauer, Hoffnung, Wut, Freude, Angst oder Verzweiflung. Der Song, der jetzt gleich kommt, heißt Jean de Feu und ist die Sagenfigur mit Feuer in den Händen, die verfolgt den einsamen Wanderer und symbolisiert die eigenen Ängste und inneren Dämonen. Ja, wer sich dem Wesen stellt, blickt letztlich in sein eigenes Spiegelbild. Ja, und für mich bisher das stärkste Album der Band. So viel dazu. Viel Spaß damit.

0: So, da sind wir wieder und ich werde jetzt von der anderen Reisegeschichte erzählen, weil wir noch ein bisschen Zeit haben und euch das vielleicht interessiert. Ist ein Festival, was nächstes Jahr definitiv wieder stattfinden wird. Ich bin mir aber noch nicht sicher, ob ich da nochmal hinfahre. Warum, weiß ich nicht genau. Ist ähnlich gemischt, also auch musikalisch sehr gemischt, so wie das Chaos Descents. Allerdings nicht so undergroundig, sondern ein bisschen moderner, würde ich sagen. Nicht aktuelle Musik, aber doch musikalisch halt schon ein bisschen moderner. Ich würde jetzt nicht sagen mainstreamiger, weil das passt nicht, definitiv nicht. Sind auch, naja, gut. Es geht ums Burning Q Festival, was ich bis letzten Jahres noch gar nicht kannte. Da hat mir ein Kumpel von erzählt, dass er da hinfährt. Und dann habe ich mir das Line-Up angeguckt und dachte mir so, uiuiuiui, Lamp of Moormoor, Gravedigger, Megaton Sword. Gerade bei Megaton Sword hat es mich dann, glaube ich, doch endgültig erwischt und ich habe mich entschlossen, dahin zu fahren. Kleines Festival in der Nähe von Bremen, 1000 Leute. Verhältnismäßig wirklich günstig mit 90 Euro. Und wenn du im Auto pennst auf dem Parkplatz, dann bezahlst du nochmal einen Fünfer. Das ist auch völlig in Ordnung, finde ich. Und so fühlte man sich da auch. Also war eine sehr angenehm familiäre Stimmung auch irgendwie so ein bisschen. Doch, gut organisiert. Es gab gar keine Probleme, alle chic. Keine, Vorkommnisse oder so. Musikalisch war, was mich auf jeden Fall sehr, was ich krass fand, war, dass sie schon um 12 Uhr angefangen haben mit den ersten Bands und das finde ich ein bisschen doll. Also eigentlich schon zu früh. 2 hätte auch gereicht oder 3 vielleicht. Aber die ersten Bands waren in der Regel auch schon gut. Also das war wirklich so, dass man dann aufgestanden ist und ich dann so irgendwann dachte, oh, jetzt muss aber hier mal hinmachen, erste Band gucken um 12. Gut, man hätte jetzt natürlich auch im Badeanzug und Schlappen hinrennen können, aber will man ja auch. Also ich wollte das nicht. Naja.
1: Kann man schon machen, wenn der Planet nicht so hart von oben drückt.
0: Gegen da Wetter ist 12 war toll.
1: Uhr bis irgendwie 15 Uhr ja meist immer echt das Schlimmste.
0: Nö, ging. War also eigentlich meistens so ein bisschen bewölkt. Temperaturen waren nicht übermäßig krass. Also wettertechnisch hatten wir echt Glück. War letztes Wochenende. Da war ja ganz angenehm mit Wetter. Ja, die Bands am Donnerstag halt gar nicht wirklich mitbekommen, weil wir erstmal ankommen mussten. Wir kamen auch relativ spät an, weil Hamburg und Stau und so und alles ein bisschen uncool. Daher haben wir am ersten Abend, glaube ich, nur For Victory mitbekommen. So eine Bolt Thrower Coverband, die das, glaube ich, ganz gut machen. Aber ich habe auch Bolt Thrower nie gehört. Allerdings die letzten 3 Songs, die haben richtig reingebollert. Keine Ahnung. Das waren auf jeden Fall die etwas treibenderen Songs von der Band. Da war nochmal richtig schön Party. Aber der nächste Tag, also der Freitag, fing schon echt ziemlich gut an mit Traktat. Der Name war mir irgendwie bekannt. JD meint, dass er die schon mal eingeschickt
2: Wir
0: hat.
2: Wir haben die zu unserem Demokratie-Special am 2. Mai gespielt.
0: Das kann gut sein. Wenn du das sagst, dann wird das so stimmen.
2: Ich habe nämlich die Kassette zu Hause und einen sehr hübschen Patch mit der Aufschrift Schrift Death to NSBM auf der Jacke.
0: Okay. Gut, die spielten da, der Name kam mir daher wahrscheinlich dann auch bekannt vor. Auf jeden Fall sehr guter Black Metal aus Bremen, kleine Band, viel zu klein, aber das liegt vielleicht auch daran, dass die kein Label haben. Definitiv gut und so zog sich das auch die Tage halt hin. Also da war, also wenn eine Band schlecht war, dann lag es halt wirklich nur am Musikgeschmack und nicht an der Band, weil es war halt kein Scheiß dabei, nicht so wirklich. Von daher gut genutzt die Zeit. Die hat noch 2 Bühnen.

0: hast du nicht mehr viel von der Live-Bühne mitbekommen, von der großen Bühne mitbekommen, wenn du da halt so am Zelt sitzt, aber gut, selber schuld. Ja, also ein paar Knaller-Sachen waren halt auch mit bei, also dolle Sachen. Da war der Samstag definitiv der krassere Tag mit Turbo Rich. Also die sind ja, die waren ja im Radio schon gut, aber die sind ja live nochmal so viel besser. Auch übel krass. Und ich sehe gerade, ich habe gar keine Zeit mehr. Wer auch übel krass war, war Rana. Definitiv auch ein Konzert, was sehr mitnehmend war, muss ich sagen. Ja, gut. So viel dazu. Wir müssen jetzt das letzte Lied anmoderieren, weil es ein bisschen länger dauert.
1: Hat nämlich auch ganz krass, ist die neue Scheibe von Warning.
0: Ja.
1: Rituals of Shame kam schon am 19.06. über Relapse Records raus. Wem die Band nicht sagt, 94 gegründet von Patrick Walker, kommen aus Essex in Großbritannien, Engländer sind das, spielen Doom Metal und haben seit letzten 21 Jahren keine Platte mehr rausgebracht. Daher etwas überraschend, huhu, wir haben mal wieder ein Album. Und es ist sehr gut, vor allem halt der Gesang ist unglaublich krass. Es lohnt sich unglaublich, dieses Album sich auch nochmal anzuhören. Haben halt ewig lange nichts mehr gemacht, kein Album, ganz wenig Auftritte, weil Patrick Walker, Bandchef und Sänger halt, mit seiner anderen Band 40 Watt Sun, die wahrscheinlich auch die meisten irgendwie kennen werden oder mal was von gehört haben, so unterwegs war, Platten gemacht hat, das Hauptprojekt war. Und jetzt mal so ziemlich überraschend für die meisten Leute. Ist auch irgendwie so ein Jahr, wo einige so überraschende Alben raushauen. Noch mal eine Platte veröffentlicht haben und das Ganze schon im Juni, genau.
0: Ja.
1: Und dann sind wir auch schon am Ende der Sendung angekommen.
2: Sind wir? Und wir wünschen euch allen eine schöne, gute Nacht.
0: Die wünschen wir euch auch.
2: Schaltet beim nächsten Mal wieder ein, in 2 Wochen.
0: Und wenn ihr wollt, könnt ihr zwischendurch nochmal bei Facebook und Instagram gucken. Da erscheint unsere Playlist von heute und ein Link zur Mediathek, wo ihr diese Sendung ganz problemlos nachhören könnt und weiter verpetzen. Gut. Gute Nacht.

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Neubrandenburg im Blick der Menschen. Stadt lädt zur großen Markenumfrage ein. Wie wird Neubrandenburg heute wahrgenommen? Was macht die Stadt besonders? Wo liegen ihre größten Stärken? Und welche Themen sollten künftig stärker in den Fokus rücken? Antworten auf diese Fragen sucht die Vier-Tore-Stadt jetzt gemeinsam mit den Menschen, die Neubrandenburg am besten kennen. Ihren Bürgerinnen und Bürgern, Berufspendlerinnen und Berufspendlern sowie Gästen. Mit einer rund 15-minütigen Online-Befragung startet nun die nächste Phase des Stadtmarketing-Prozesses. Ziel ist es, ein möglichst umfassendes Bild davon zu erhalten, wie Neubrandenburg wahrgenommen wird und welche Eigenschaften Menschen mit der Stadt verbinden. Die Ergebnisse sollen dabei helfen, ein gemeinsames Bild von Neubrandenburg zu entwickeln. Sie fließen in die künftige Ausrichtung des Stadtmarketings ein und bilden die Grundlage für die Frage, wofür die Vier-Tore-Stadt künftig stehen und wie sie sich nach außen präsentieren möchte. Ziel ist es, Neubrandenburg mit einem authentischen Profil klarer zu positionieren, seine Stärken sichtbarer zu machen und die Attraktivität der Vier-Tore-Stadt nach innen und außen weiter zu stärken. Die Teilnahme ist bis 30. September möglich und erfolgt vollständig anonym. Es werden keine personenbezogenen Daten gespeichert. Die Auswertung erfolgt ausschließlich in zusammengefasster Form und entspricht den Vorgaben der DSGVO. Die Stadt lädt alle Interessierten herzlich ein, sich an der Befragung zu beteiligen und die Zukunft der Stadtmarke aktiv mitzugestalten. Die Umfrage finden Sie unter vznb.de/umfrage.

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